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1: Ich bin Joshua Heise. Guten Morgen. In Hamburg beginnt heute der Extremwetterkongress. Forschende und Meteorologen wollen dabei über die Auswirkungen des Klimawandels sprechen und wie man sich besser gegen Hitzewellen, Starkregen oder Überschwemmungen wappnen kann. Nach Angaben des Robert-Koch-Instituts sind in diesem Jahr rund 16.000 Menschen in Deutschland an den Folgen von Hitze gestorben. Durch den Wegfall der Zollfreigrenze für Pakete aus dem Ausland sollen Billighändler wie Temu oder Shein besser bekämpft werden. Doch laut dem Handelsverband Deutschland kommen täglich immer noch hunderttausende Pakete nach Deutschland. Der Zoll könne die Masse nicht ausreichend kontrollieren, beklagt Verbandschef Gent bei T-Online. Er fordert deshalb eine zentrale Marktaufsicht für Händler aus Drittstaaten. Medikamente einfach in der Drogerie um die Ecke abholen. Diesen Service bietet die Online-Apotheke von DM zumindest für bestimmte Medikamente an. Das passt der Wettbewerbszentrale nicht. Sie hat geklagt und heute prüft das Landgericht Karlsruhe den Fall. Finn Wiens berichtet.
2: Seit knapp einem Jahr vertreibt die Drogeriemarktkette unter dem Namen DM Med rezeptfreie, apothekenpflichtige Medikamente. Darunter fallen etwa Schmerzmittel wie Ibuprofen oder Paracetamol. Die Wettbewerbszentrale sieht darin eine Vermischung von Drogerie- und Apothekenangebot und klagt deshalb dagegen. Das Gericht will nun prüfen, ob die Online-Apotheke hinreichend vom eigentlichen Angebot der Drogeriekette getrennt ist.
1: Die deutschen Volleyballer sind im Viertelfinale der Europameisterschaft in Bulgarien ausgeschieden. Die Mannschaft von Bundestrainer Botti unterlag dem Titelverteidiger Polen mit satten 0:3. Und in der Fußball-Champions League der Frauen ist der FC Bayern nicht über ein 2:2 Unentschieden gegen Manchester City hinausgekommen.
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1: Der Mittwoch startet bewölkt, doch dann wird's erstmal wieder sonnig bei 18 bis 22 Grad, bevor sich die Wolkendecke am Abend wieder zuzieht. Im Norden kann's in der Nacht richtig schauern und gewittern bei Tiefstwerten zwischen 12 und 7 Grad. Morgen dann ein bunter Mix aus Wolken, Sonne und im Osten auch mal Regen, aber zum Wochenende hin wird's wieder freundlicher.
4: Jetzt das Aktuellste aus der Antenne NRW Verkehrszentrale. Achtung, auf der A57 Köln Richtung Krefeld zwischen Kreuz Meerbusch und Krefeld Oppum, da steht ein defekter LKW. Auch auf der A45 Gießen Richtung Hagen zwischen Freudenberg und Kreuz Olpe Süd gibt es ein defektes Fahrzeug. Und auf der A52 Düsseldorf Richtung Mönchengladbach im Bereich Anschlussstelle Mönchengladbach Neuwerk steht ebenfalls ein defektes Fahrzeug. Auf der A57 Krefeld Richtung Köln zwischen Anschlussstelle Krefeld-Oppum und Anschlussstelle Bowart staut es sich. Ihr braucht mindestens 9 Minuten länger. Habt ihr mehr entdeckt? Dann gebt gern Bescheid per WhatsApp an die 0100 60 339 7000.
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1: Der Mittwoch startet bewölkt, doch dann wird's erstmal wieder sonnig bei 18 bis 22 Grad, bevor sich die Wolkendecke am Abend wieder zuzieht. Im Norden kann's in der Nacht richtig schauern und gewittern, bei Tiefstwerten zwischen 12 und 7 Grad. Morgen dann ein bunter Mix aus Wolken, Sonne und im Osten auch mal Regen, aber zum Wochenende hin wird's wieder freundlicher.
2: Jetzt das Aktuellste aus der Antenne NRW Verkehrszentrale. Achtung, auf der A57 Köln Richtung Krefeld zwischen Kreuz Meerbusch und Krefeld Oppum, da steht ein defekter LKW. Auch auf der A45 Gießen Richtung Hagen zwischen Freudenberg und Kreuz Olpe Süd gibt es ein defektes Fahrzeug. Und auf der A52 Düsseldorf Richtung München-Gladbach im Bereich Anschlussstelle München-Gladbach-Neuwerk steht ebenfalls ein defektes Fahrzeug. Auf der A57 Krefeld Richtung Köln zwischen Anschlussstelle Krefeld-Oppum und Anschlussstelle Bowart staut es sich. Ihr braucht mindestens 9 Minuten länger. Habt ihr mehr entdeckt? Dann gebt gern Bescheid per WhatsApp an die 0100 60 339 7000.
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0: Kiss.
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2: Waage. Heute ist die Gelegenheit, um mit Ihrem Partner über Ihre Bedürfnisse und Wünsche zu sprechen.
3: Skorpion.
2: Nichts kann Sie heute aus der Ruhe bringen. Eine gute Gelegenheit für ein unangenehmes Gespräch.
3: Schütze.
2: Vereinfachen Sie Ihr Leben, indem Sie sich von unnötigem Ballast trennen. Das Loslassen kann zu innerem Frieden helfen.
3: Steinbock.
2: Die Sterne empfehlen, vermehrt auf Ihr Bauchgefühl zu hören und Entscheidungen mit Bedacht zu treffen.
3: Wassermann.
2: Stecken Sie nicht den Kopf in den Sand. Auch wenn es heute hart wird, kommt unerwartete Hilfe auf Sie zu.
3: Fische.
2: Klären Sie Unstimmigkeiten durch offene Gespräche. Heute haben Sie dafür ein besonders gutes Händchen.
3: Widder.
2: Um noch mehr Freizeit zu haben, verbessern Sie Ihre Zeitmanagementfähigkeiten. So werden Sie effizienter und produktiver.
3: Stier.
2: Meditation kann heute für innere Ruhe und Frieden sorgen. Nehmen Sie sich Zeit für sich selbst in stressigen Situationen.
3: Zwillinge.
2: Eine quälende Frage lässt Sie heute nicht los. Versuchen Sie abzuschalten. Die Antwort fliegt Ihnen bald von ganz alleine zu.
3: Krebs.
2: Heute stehen die Sterne besonders günstig für neue berufliche Chancen. Lassen Sie sich nicht von Zweifeln abhalten.
3: Löwe.
2: Die Sehnsucht nach Abenteuern wird heute geweckt. Brechen Sie aus Ihrer Routine aus und erleben Sie Neues.
3: Jungfrau.
2: Zweifel an Ihren Fähigkeiten haben heute nicht nur Sie selbst. Beweisen Sie sich und anderen, was in Ihnen steckt.
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1: Ich bin Fabian Schaffer. Guten Morgen. Die von der Bundesregierung geplante Spritpreisbremse kommt nach Ansicht von Verdi-Chef Wernicke viel zu spät. Bis die staatlich mit bestimmten Höchstpreise kämen, würden sich die Mineralölkonzerne weiter dumm und dusselig verdienen, sagte er dem Redaktionsnetzwerk Deutschland. Auch vom neuen Tankrabatt hält Wernicke nichts. Besser wären aus seiner Sicht gezielte Unterstützungen für Gering- und Mittelverdiener. Bei der UN-Generaldebatte in New York geht es heute unter anderem um den Ukraine-Krieg. Der ukrainische Präsident Zelensky wird eine Rede halten. Er hatte gestern am Rande der UN-Vollversammlung mit US-Präsident Trump gesprochen. Tina Eck berichtet.
2: In seiner Rede hatte Trump optimistisch prophezeit, dass der Ukraine-Krieg bald vorbei sein könnte. Man werde den Konflikt lösen und zwar schneller als alle denken, meinte Trump. Beim Treffen mit Trump am Rande der UN-Generaldebatte hat Zelensky erneut die Teilwaffenruhe im Energiebereich angesprochen. Auch Vertreter der USA und des Irans verhandelten am Rande des UN-Events viele Stunden lang. Die Gespräche seien gut gelaufen, sagte Trump.
1: Eine Eurowings-Maschine hat am Düsseldorfer Flughafen kurz nach dem Start eine Sicherheitslandung hingelegt. Grund war laut Eurowings eine leichte Rauchentwicklung an Bord. Die Maschine mit Ziel Italien drehte deshalb vorsorglich um. Rund 70 Einsatzkräfte waren vor Ort, 2 Passagiere kamen vorsorglich ins Krankenhaus. Der Flugverkehr war kurzzeitig unterbrochen. Das Bundesverwaltungsgericht in Leipzig verhandelt heute über die geplante Autobahn 445 zwischen Hamm und Werl. Ein Anwohner und die Landesgemeinschaft Naturschutz und Umwelt NRW klagen gegen den Bau. Sie sehen Verstöße gegen Klimaschutz, Umwelt- und Lärmschutzrecht. Die 8 Kilometer lange Strecke soll die A2 mit der A44 verbinden. Ein Urteilstermin steht noch nicht fest.
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1: Der Mittwoch startet bewölkt, doch dann wird es erstmal wieder sonnig bei 18 bis 22 Grad, bevor sich die Wolkendecke am Abend wieder zuzieht. Im Norden kann es in der Nacht richtig schauern und gewittern bei Tiefstwerten zwischen 12 und 7 Grad. Morgen dann ein bunter Mix aus Wolken, Sonne und im Osten auch mal Regen. Aber zum Wochenende hin wird es wieder freundlicher.
3: Jetzt das Aktuellste aus der Antenne NRW Verkehrszentrale. Auf der A57 Krefeld Richtung Köln zwischen Krefeld-Oppum und Bovert braucht ihr mindestens 18 Minuten länger. Auf der A1 Köln Richtung Münster zwischen Schwerte und Unna kommen mindestens 16 Minuten dazu. Auf der A44 Düsseldorf Richtung Mönchengladbach zwischen Kreuz-Meerbusch und Osterrad staut es sich, plant etwa 5 Minuten mehr ein. Und auf der A3 Arnheim Richtung Köln zwischen Oberhausen-Holten und Kreuz-Oberhausen-West läuft es stockend. Habt ihr mehr entdeckt? Dann gebt gern Bescheid per WhatsApp an die 0160 339 7000.
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4: Guten Morgen. Kurz nach 6 ist es. Schönen Start euch allen in diesen Mittwoch. Und diesen Tag, das kann ich schon mal sagen, müssen wir uns heute wohl ein bisschen schönreden. Ich bin mir aber sicher, ich glaube da an euch, zusammen schaffen wir das. Also zumindest mich macht dieser Tag heute ein kleines bisschen traurig. Warum genau und wie wir uns diesen Tag schönreden, all das hört ihr in circa 5 Minuten bei mir in der Show. Davor, wie gewohnt, die besten Hits aller Zeiten, gleich mit Ed Sheeran und jetzt London Beat. I've been thinking about you.
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0: Ed Sheeran bei Antenne NRW, die besten Hits aller Zeiten für euch. Schönen Mittwochmorgen. So, ich will das alles nicht, aber ich befürchte mal, nur weil ich das nicht will, wird sich das nicht ändern. Auch wenn das Wetter in dieser Woche ja noch ganz erträglich ist, ein weiteres Anzeichen dafür, dass der Herbst jetzt kommt. Heute ist kalendarischer Herbstanfang und es hilft ja alles nichts. So, wir müssen positiv nach vorne schauen, sollte man öfter mal tun. So, und sammeln heute Morgen Dinge, die schön werden am Herbst. Euch sind da so ein paar Sachen eingefallen.
1: Ja, eine neue Jahreszeit ist ja immer schön, zu sehen, wie die Blätter sich langsam färben.
2: Ja, so auch die Zeit daheim, diese Gemütlichkeit dann, Gesellschaftsspiele mit den Kindern, Kastanien sammeln.
3: Auf die neuen Sachen, die ich gekauft habe, auf den Pulli und die Stiefel.
4: Ich freue mich einfach auf den Herbst.
5: Auf die Wärmflasche.
6: Wir werden öfter Bergwandern gehen, kühlere Nächte mit besserem Schlaf
7: und so diese ganze Halloween-Season. Geht ja auch los und dann die Dekoration dazu, das gefällt mir immer ganz gut im Herbst.
8: Man kann aus jeder Jahreszeit was machen.
0: Ja, also euch ist einiges eingefallen. Man muss es sich ja nur schönreden. Also, oder anders, ich muss es mir ja nur schönreden. Der Herbst steht vor der Tür, heute kalendarischer Herbstanfang. Worauf freut ihr euch denn im Herbst? Was ist denn noch schön? WhatsApp gerne in die Show. 0160 339 7000. Antenne NRW ist hier mit den besten Hits aller Zeiten. Ich bin Marc Neugebauer. Hey, schön, dass ihr dabei seid.

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So klingen sie, die besten Hits aller Zeiten, ABBA und Dancing Queen bei Antenne NRW. Wunderschönen guten Morgen am 23. September, wenn ihr heute Geburtstag habt. Happy Birthday! Und ihr habt übrigens gemeinsam Geburtstag mit Nintendo, denn Nintendo wird heute 137 Jahre alt. Ja, ich habe ähnlich geschaut wie ihr vielleicht gerade, wie jetzt Nintendo 137 Jahre alt. Das kann doch gar nicht sein. Ja, dann habe ich mal recherchiert. Ursprünglich wurde Nintendo im Jahr 1889 als Spielkartenmanufaktur gegründet. Erst in den 70ern ging es dann tatsächlich in den Videospielmarkt. Ja, ab und zu, nicht oft, aber ab und zu lernt man in dieser Sendung auch noch was. So, schön, dass ihr mit dabei seid. Antenne NRW, jetzt mit Dermot Kennedy und Kiss Me. Ich bin Marc Neugebauer. Schönen Start in den Tag.

0: DAW in 60 Sekunden. Ich bin Fabian Schaffer. Guten Morgen. Eine Eurowings-Maschine hat am Düsseldorfer Flughafen kurz nach dem Start eine Sicherheitslandung hingelegt. Grund war laut Eurowings eine leichte Rauchentwicklung an Bord. Die Maschine mit Ziel Italien drehte deshalb vorsorglich um. Rund 70 Einsatzkräfte waren vor Ort, 2 Passagiere kamen vorsorglich ins Krankenhaus. Der Flugverkehr war kurzzeitig unterbrochen. Das Bundesverwaltungsgericht in Leipzig verhandelt heute über die geplante Autobahn 445 zwischen Hamm und Werl. Ein Anwohner und die Landesgemeinschaft Naturschutz und Umwelt NRW klagen gegen den Bau. Sie sehen Verstöße gegen Klimaschutz, Umwelt- und Lärmschutzrecht. Die 8 Kilometer lange Strecke soll die A2 mit der A44 verbinden. Ein Urteilstermin steht noch nicht fest.
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0: Der Mittwoch startet bewölkt, doch dann wird es erstmal wieder sonnig bei 18 bis 22 Grad, bevor sich die Wolkendecke am Abend wieder zuzieht. Im Norden kann es in der Nacht richtig schauern und gewittern bei Tiefstwerten zwischen 12 und 7 Grad. Morgen dann ein bunter Mix aus Wolken, Sonne und im Osten auch mal Regen. Aber zum Wochenende hin wird es wieder freundlicher.
2: Jetzt das Aktuellste aus der Antenne NRW Verkehrszentrale. Auf der A57 Krefeld Richtung Köln zwischen Krefeld-Oppum und Bovert braucht ihr mindestens 18 Minuten länger. Auf der A1 Köln Richtung Münster zwischen Schwerte und Unna kommen mindestens 16 Minuten dazu. Auf der A44 Düsseldorf Richtung Mönchengladbach zwischen Kreuz-Meerbusch und Osterrad staut es sich, plant etwa 5 Minuten mehr ein. Und auf der A3 Arnheim Richtung Köln zwischen Oberhausen-Holten und Kreuz-Oberhausen-West läuft es stockend. Habt ihr mehr entdeckt, dann gebt gern Bescheid per WhatsApp an die 0160 339 7000.
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3: Und natürlich starten wir auch an diesem Mittwochmorgen mit guten Nachrichten in den Tag. Einen wunderschönen guten Morgen euch allen. Gleich in circa 5 Minuten eure Good News des Tages. Und da schauen wir heute Morgen auf das glücklichste Reiseziel der Welt. Vielleicht ja ganz gut für eure nächste Urlaubsplanung. So, was das glücklichste Reiseziel der Welt ist und wie das zustande kam. All das dann in circa 5 Minuten bei mir in den Good News.
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0: Großartiger Hit zum Start in den Mittwoch. Smash Mouth und All Star bei Antenne NRW. Die besten Hits aller Zeiten für euch. Guten Morgen.
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0: Hier gibt's nur gute, nur schöne Nachrichten und heute Morgen das glücklichste Reiseziel der Welt. Vielleicht hilft euch das ja bei der nächsten Urlaubsplanung. Der Holiday Happiness Index der Plattform Book Retreats wurde veröffentlicht. Eine Studie, bei der 47 Reiseziele weltweit unter die Lupe genommen wurden. Verschiedene Dinge wurden da dann bewertet, unter anderem die Sonneneinstrahlung, die Möglichkeiten zu Fuß unterwegs zu sein, der Anteil an Grünflächen, das Angebot an gesunder Ernährung und auch die Schlafqualität. Also Faktoren, die auf natürliche Weise die Produktion der Glückshormone im Körper ankurbeln. Und der Sieger dieser Studie ist Lissabon. Ja, Lissabon ist das glücklichste Reiseziel der Welt. Auf Platz 2 übrigens Helsinki und auf Platz 3 Orlando in den USA. Und wenn ihr für eure Urlaubsplanung gerne die kompletten Top 10 hättet, kein Problem, ich bin euer Mann. Schickt mir einfach eine WhatsApp, schicke ich euch zu.
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0: Guten Morgen mit Nena, nur geträumt. Hier ist Antenne NRW mit den besten Hits aller Zeiten. Ab morgen könnt ihr euch mal schön Geld sparen, und zwar, wenn ihr in den Kölner Dom wollt. Seit Juli kostet der ja 12 Euro Eintritt. In dieser Woche ist das zeitweise aber kostenlos möglich. Das Ganze wegen der Dreikönigswallfahrt. Ab morgen bis Sonntag führt außerhalb der Gottesdienste ein Pilgerweg durch den Kölner Dom. Und deswegen gibt's zu bestimmten Zeiten freien Eintritt. Heißt genau, morgen und Freitag von 14 bis 18 Uhr, Samstag von 10 bis 17 und Sonntag von 13 bis 17 Uhr. Kein Eintritt im Kölner Dom. Keine 12-Euro-Blechen. Übrigens, die Gottesdienste, die können immer kostenlos besucht werden.
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Schönen Mittwochmorgen euch. Antenne NRW hier mit den besten Hits aller Zeiten. Kommt gut rein in diesen Tag. Und an diesem Mittwochmorgen beweise ich euch, wie gut ich euch inzwischen kenne. So, jetzt bin ich schon über ein Jahr hier bei Antenne NRW. Und wie genau ich euch das beweise, wie gut ich euch kenne, das hört ihr gegen 10 nach 7 hier bei mir in der Show. Freue mich, wenn ihr noch ein bisschen dabei bleibt. Jetzt erstmal Michael Patrick Kelly. Ich bin Marc Neugebauer. Wunderschönen guten Morgen.

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1: Ich bin Fabian Schaffer. Guten Morgen. Die 12-Uhr-Regel an Tankstellen soll weg, das fordert der ADAC. Zwar wurde die Zahl der täglichen Preisänderungen erheblich reduziert, gesenkt habe das die Spritpreise jedoch nicht. Lea Matschulat berichtet.
2: Die 12-Uhr-Regel habe dazu geführt, dass sich der Preis für den Liter Benzin oder Diesel pro Tag viel deutlicher ändere als vorher. Und das nicht zum Vorteil der Autofahrer, findet der ADAC. Wer mittags nach 12 Uhr tanken müsse, der habe erhebliche Zusatzkosten.
1: In der Badesaison sind in diesem Jahr mehr Menschen ertrunken als im Sommer davor. Die Deutsche Lebensrettungsgesellschaft zählte zwischen Mai und Ende der Sommerferien 248 Badetote, 12 mehr als im Vorjahreszeitraum. Besonders gefährdet waren junge Menschen zwischen 11 und 30 Jahren, meist männlich. Die LRG-Präsidentin Vogt spricht von Leichtsinn und Selbstüberschätzung. Die meisten Todesfälle gab es in Bayern. Kinder und Jugendliche können in Nordrhein-Westfalen jetzt auch den günstigen Easy-Tarif nutzen, wenn sie allein mit Bus und Bahn fahren. Bislang mussten Minderjährige ohne Eltern teurere Einzeltickets kaufen. Allerdings bieten bisher nur wenige Apps, etwa die KVB-App, eigene Nutzerkonten für Jugendliche an. Andere Anbieter sollen in den nächsten Monaten folgen. In der Fußball-Champions League der Frauen ist der FC Bayern trotz 2:0-Führung nicht über ein 2:2 gegen Manchester City hinausgekommen und die deutschen Volleyballer sind im Viertelfinale der EM in Bulgarien ausgeschieden. Die Mannschaft von Bundestrainer Botti unterlag Titelverteidiger Polen mit 0:3.
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1: Der Mittwoch startet bewölkt, doch dann wird es erstmal wieder sonnig bei 18 bis 22 Grad, bevor sich die Wolkendecke am Abend wieder zuzieht. Im Norden kann es in der Nacht richtig schauern und gewittern bei Tiefstwerten zwischen 12 und 7 Grad. Morgen dann ein bunter Mix aus Wolken, Sonne und im Osten auch mal Regen, aber zum Wochenende hin wird es wieder freundlicher.
3: Jetzt das Aktuellste aus der Antenne NRW Verkehrszentrale. Auf der A57 Nimwegen Richtung Köln steht ihr zwischen Krefeld-Gartenstadt und dem Kreuz Meerbusch lange im Stau. Plant mindestens 46 Minuten mehr ein. Auch auf der A1 Köln Richtung Münster geht zwischen Schwerte und dem Kreuz Dortmund-Unna kaum etwas. Hier braucht ihr rund 35 Minuten länger. Auf der A4 Herlen-Aachen Richtung Köln staut es sich zwischen dem Kreuz Köln-West und Köln-Eiffeltor. Das dauert etwa 20 Minuten länger. Und auf der A40 Dortmund Richtung Duisburg stockt es zwischen dem Dreieck Bochum-West und Essen-Frillendorf. Habt ihr mehr entdeckt? Dann gebt gern Bescheid per WhatsApp an die 0160 339 7000.
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4: Guten Morgen. Am Mittwoch, 23. September, heute also kalendarischer Herbstanfang. Und ich bin heute Morgen sehr gespannt, wie gut ich euch alle kenne. Denn ich behaupte heute Morgen, ich kann euch anhand eures Sternzeichens sagen, was für ein Herbsttyp ihr seid. Ob ich richtig liege? Schauen wir mal. Das Ganze in circa 5 Minuten hier bei mir in der Sendung.
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Morgen mit Sam Smith bei Antenne NRW. Die besten Hits aller Zeiten für euch. Gleich mehr Hits unter anderem von Bon Jovi und davor noch die Backstreet Boys für euch. Heute also kalendarischer Herbstanfang und auch wenn ich das alles nicht will, ich will noch keinen Herbst, kann ich euch an diesem Morgen sagen, anhand eures Sternzeichens, was für ein Herbsttyp ihr seid. Bin sehr gespannt, ob ich richtig liege. Wir starten mit Widder. Ja, Widder springen kopfüber in Laubhaufen und bestellen den Pumpkin Spice Latte extra scharf. Hauptsache es knallt. Stiere haben mehr Duftkerzen als Freunde und schnuppern sich durchs Wohnzimmer, als wären sie professionelle Sommeliers. Zwillinge wechseln jede Woche den Lieblingsherbstmarkt und ja, die Begleitung auch oft gleich mit. Krebse basteln sich aus 5 Wolldecken ein Nest und verlassen es auch wirklich nur, wenn der Zimtsterne-Vorrat zu Ende geht. Ja, Zimtsterne sind aber auch geil. Löwen betreten den Park zum Herbstspaziergang wie eine Bühne, werfen Blätter in Zeitlupe in die Luft und ja, am liebsten hätten sie noch Applaus von zufälligen Passanten, die gerade auch vorbeilaufen. Jungfrauen sammeln zwischen all den Kindern fleißig Kastanien, um kleine Kunstwerke zu basteln. Überraschung, die Kastanien stehen bis Weihnachten immer noch auf dem Balkon und werden nie genutzt. Waage stellen 3 verschiedene Herbstoutfits zusammen, können sich nicht entscheiden und gehen am Ende doch im Lieblingspulli von gestern raus. Skorpione, da gehöre ich übrigens dazu, trinken Kaffee über Kaffee, schauen düstere Serien und warten darauf, dass jemand fragt, warum sie so geheimnisvoll wirken. Schützen wandern durch die Wälder, entdecken jeden versteckten Pfad und vergessen aber völlig, dass der Thermobecher mit Kakao noch auf dem Küchentisch steht. Das ist tragisch, ja. Steinböcke haben ihren Wintervorrat an Kürbissuppe jetzt schon durchkalkuliert, vorgekocht und natürlich eingefroren. Wassermänner springen durch jede Pfütze und wundern sich danach, dass die Socken nass sind. Und Fische schreiben Gedichte über fallende Blätter, während der Tee kalt wird, finden das aber unglaublich romantisch. So, und jetzt sagt mal Bescheid. Lag ich bei euch richtig? WhatsApp gerne zu mir in die Show. 0160 339 7000. Ich bin gespannt. Antenne NRW ist hier mit den besten Hits aller Zeiten. Guten Morgen.

0: Punkte. Ha, ich gebe euch kurz Bedenkzeit. Es gibt dazu eine aktuelle Verivox-Analyse und dabei kam raus, die Porsche-Fahrer sind es. Ja, Porsche-Fahrer haben von allen Automarken am häufigsten Punkte in Flensburg. Gefolgt übrigens von Range Rover auf Platz 2, Tesla auf 3, Platz 4 für BMW und Platz 5 für Audi. Also, die Porsche-Fahrer sind's. Die sind ordentlich am Punkte sammeln in Flensburg. Aber ja, gut, vielleicht glauben sie ja auch, die Lösung für die hohen Spritpreise so gefunden zu haben. Einfach so schnell fahren, dass man möglichst schnell wieder zu Hause ist. Also, ja, schön wär's, ne?
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Somewhere Only We Know bei Antenne NRW. Das sind die besten Hits aller Zeiten für euch. Wunderschönen guten Morgen. 7:53 ist es. Und darüber spricht NRW an diesem Morgen. Ein Flugzeug musste am Düsseldorfer Flughafen kurz nach dem Start eine Sicherheitslandung hinlegen. Was da gestern los war, das hört ihr gleich. 7:30 bei uns in NRW in 60 Sekunden. Davor noch Ace of Base, Beautiful Life bei Antenne NRW. Ich bin Marc Neugebauer. Danke euch fürs Einschalten.

0: in 60 Sekunden. Ich bin Fabian Schaffer. Guten Morgen. Eine Eurowings-Maschine hat am Düsseldorfer Flughafen kurz nach dem Start eine Sicherheitslandung hingelegt. Grund war laut Eurowings eine leichte Rauchentwicklung an Bord. Die Maschine mit Ziel Italien drehte deshalb vorsorglich um. Rund 70 Einsatzkräfte waren vor Ort, zwei Passagiere kamen vorsorglich ins Krankenhaus. Der Flugverkehr war kurzzeitig unterbrochen. Das Bundesverwaltungsgericht in Leipzig verhandelt heute über die geplante Autobahn 445 zwischen Hamm und Werl. Ein Anwohner und die Landesgemeinschaft Naturschutz und Umwelt NRW klagen gegen den Bau. Sie sehen Verstöße gegen Klimaschutz, Umwelt- und Lärmschutzrecht. Die 8 Kilometer lange Strecke soll die A2 mit der A44 verbinden. Ein Urteilstermin steht noch nicht fest.
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0: Der Mittwoch startet bewölkt, doch dann wird es erstmal wieder sonnig bei 18 bis 22 Grad, bevor sich die Wolkendecke am Abend wieder zuzieht. Im Norden kann es in der Nacht richtig schauern und gewittern bei Tiefstwerten zwischen 12 und 7 Grad. Morgen dann ein bunter Mix aus Wolken, Sonne und im Osten auch mal Regen. Aber zum Wochenende hin wird es wieder freundlicher.
2: Jetzt das Aktuellste aus der Antenne NRW Verkehrszentrale. Auf der A57 Nimwegen Richtung Köln steht ihr zwischen Krefeld-Gartenstadt und dem Kreuz Meerbusch lange im Stau. Plant mindestens 46 Minuten mehr ein. Auch auf der A1 Köln Richtung Münster geht zwischen Schwerte und dem Kreuz Dortmund-Unna kaum etwas. Hier braucht ihr rund 35 Minuten länger. Auf der A4 Herlen-Aachen Richtung Köln staut es sich zwischen dem Kreuz Köln-West und Köln-Eiffeltor. Das dauert etwa 20 Minuten länger. Und auf der A40 Dortmund Richtung Duisburg stockt es zwischen dem Dreieck Bochum-West und Essen-Frillendorf. Habt ihr mehr entdeckt? Dann gebt gern Bescheid per WhatsApp an die 0160 339 7000.
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3: Ab in den Mittwoch. Einen wunderschönsten guten Morgen euch allen. Und jeden Mittwoch schauen wir ja gemeinsam ins Kino. Heute Morgen sprechen wir über einen neuen Film, in dem unter anderem ein Hund in der Hauptrolle ist. So, was das für ein Abenteuer ist, das hört ihr gleich in circa 5 Minuten in Kino und Couch. Das ist euer Film- und Serien-Update.

0: Schönen guten Morgen mit Picture This und Michael Schulte hier bei Antenne NRW. Das sind die besten Hits aller Zeiten. Gleich hört ihr unter anderem Rio Reiser bei uns.
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0: Dann gucken wir mal, was sich diese Woche tut. Ab morgen ist Brad Pitt wieder in unseren Kinos zu sehen und zwar im Abenteuer-Thriller Eiserne Wildnis. Also Brad Pitt hat die eine Hauptrolle, die andere gibt's für einen Hund. Was da los ist, das weiß Sebastian Will aus unserer Kinoredaktion.
2: In Eiserne Wildnis spielt Brad Pitt den Ex-Elite-Soldaten James Belmont. In seinen Einsätzen hat James viele schreckliche Dinge erlebt und dabei immer an seiner Seite
3: die Pfote, Kumpel.
2: Sein treuer Einsatzhund Odin.
3: Bist ein Guter.
2: Der Krieg hat bei beiden seine Spuren hinterlassen. Dem Hund fehlen ein Bein und ein paar Zähne und Ex-Soldat James hat mit psychischen Problemen zu kämpfen.
3: Ist okay. Komm, Kumpel. Es war nur ein Albtraum. Wir sind nicht mehr dort.
2: Also sucht James die ultimative Ruhe, ganz weit weg von den Menschen. Er fliegt mit seinem Propellerflugzeug tief in die Wildnis Alaskas. Und dann, ganz plötzlich, stürzt er mit seinem Flieger ab. James überlebt, aber schwer angeschlagen. Und wieder bleibt ihm nur sein treuer Freund und Gefährte Odin. Kein Empfang. Keine Hilfe, keine Straße, nur Kälte, Hunger und eine Landschaft, die wunderschön aussieht, aber jederzeit tödlich werden kann.
3: Ich bring dich nach Hause. Wir müssen es wohl auf die harte Tour machen.
2: Es ist eine Geschichte von zwei Überlebenden, die sich blind vertrauen müssen. Also großes Survival-Kino mit ganz viel Herz.
0: Dankeschön, Sebastian. Eiserne Wildnis mit Brad Pitt. Ab morgen in unseren Kinos, falls ihr reinschaut. Viel Spaß dabei.
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0: Schön, dass ihr dabei seid. The Fray, How to Save a Life bei Antenne NRW. Die besten Hits aller Zeiten für euch gleich mit Paul Young. Also, das sieht gar nicht so schlecht aus. Gute Chancen für NRW, was die Olympia-Bewerbung betrifft. Am Samstag gibt's hier die Entscheidung um den deutschen Bewerber für die Olympischen Sommerspiele 2036, 40 oder 44. Und es scheint ein enges Rennen zwischen NRW und München zu werden, denn der Deutsche Olympische Sportbund hat die Konzepte von NRW, München und Berlin überprüfen lassen. Und ja, München kam mit 87 von 100 Punkten auf Platz 1, kurz dahinter allerdings auf Platz 2 Köln-Rhein-Ruhr mit 85 von 100 Punkten. Also, beide wurden als sehr gute Bewerbungen eingestuft. Samstag stimmen dann die Mitgliedsverbände des Deutschen Olympischen Sportbund ab und dann schauen wir mal, wohin der Weg geht.
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Paul Young, Come Back and Stay bei Antenne NRW. Das sind die besten Hits aller Zeiten für euch. 4:08 ist es. Wunderschönen guten Morgen, kommt gut an. Wir schauen auch mal gemeinsam auf die Straßen in NRW, denn das solltet ihr wissen. Meldung haben wir von der A57 gerade. Die A57 Krefeld in Richtung Köln ist im Kreuz Meerbusch nach einem LKW-Unfall gesperrt. Das Ganze voraussichtlich noch bis 9 Uhr. Aktuell 8 Kilometer Stau ab Krefeld-Gartenstadt. Kommt gut an, was noch los ist auf den Straßen in Nordrhein-Westfalen. Hört ihr auch kurz nach 8 direkt aus der Antenne NRW Verkehrszentrale. Gute Fahrt, jetzt mit Enrique Iglesias.

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1: Ich bin Fabian Schaffer. Guten Morgen. Die 12-Uhr-Regel an Tankstellen soll weg, das fordert der ADAC. Zwar wurde die Zahl der täglichen Preisänderungen erheblich reduziert, gesenkt habe das die Spritpreise jedoch nicht. Vielmehr habe sich die Preisdifferenz innerhalb eines Tages deutlich ausgeweitet. Die Regel gilt seit April. Der Handelsverband Deutschland warnt auch nach dem Wegfall der Zollfreigrenze vor einer andauernden Flut von Billigpaketen aus Ländern außerhalb der EU. Etwa Temu oder Shein würden sich anpassen, sagte HDE-Hauptgeschäftsführer Gent T-Online. Seit Juli wird auch auf günstige Waren aus dem Ausland zollfällig. Ab November kommt eine zusätzliche Bearbeitungsgebühr auf günstige Online-Bestellungen hinzu. Berufseinsteiger haben es deutlich schwerer als früher. Das hat eine Analyse der Online-Jobbörse Indeed ergeben. Seit 2022 sind demnach Stellenangebote für Einstiegsjobs um 2/3 zurückgegangen, stärker als der gesamte Markt mit 39%. Besonders betroffen sind Bürojobs wie Marketing und IT. Grund sei vor allem die schwache Konjunktur, nicht KI, hieß es. In Nordrhein-Westfalen sind bis Mitte September deutlich mehr Menschen ertrunken als im Vorjahr. Das meldet die DLRG. 54 Todesfälle bis zum 15. September, 16 mehr als im Vorjahreszeitraum. Besonders auffällig ist der Anstieg bei 11- bis 20-Jährigen von 5 auf 12 Fälle. Die meisten Menschen sind in Flüssen ertrunken. Bundesweit ist die Zahl der tödlichen Wasserunfälle dagegen leicht gesunken auf 320.
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1: Der Mittwoch startet bewölkt, doch dann wird es erstmal wieder sonnig bei 18 bis 22 Grad, bevor sich die Wolkendecke am Abend wieder zuzieht. Im Norden kann es in der Nacht richtig schauern und gewittern bei Tiefstwerten zwischen 12 und 7 Grad. Morgen dann ein bunter Mix aus Wolken, Sonne und im Osten auch mal Regen. Aber zum Wochenende hin wird es wieder freundlicher.
2: Jetzt das Aktuellste aus der Antenne NRW Verkehrszentrale. Auf der A57 Nimwegen Richtung Köln zwischen Mörskapellen und Bovard steht ihr im Stau, da braucht ihr mindestens eine Stunde länger. Auch auf der A3 Arnheim Richtung Köln zwischen Dienstlaken Süd und Kreuz Kaiserberg wird's zäh, plant gut 19 Minuten mehr ein. Auf der A40 Dortmund Richtung Duisburg zwischen Dreieck Bochum West und Dreieck Essen Ost kommt ihr nur stockend voran, das dauert etwa 14 Minuten länger. Auf der A45 Dortmund Richtung Hagen zwischen Kreuz Dortmund Nordwest und Kreuz Dortmund West auch stockender Verkehr. Hier sind es rund 8 Minuten plus. Habt ihr mehr entdeckt, dann gebt gern Bescheid per WhatsApp an die 0160 339 7000.
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3: Es ist kurz nach 8, es ist Mittwoch und es ist ein Tag, den wir uns dann vielleicht ein bisschen schönreden müssen. Ich bin mir aber sehr sicher, gemeinsam, mir zusammenhelfen, schaffen wir das. Also dieser Tag macht zumindest mich ein kleines bisschen traurig. Warum genau und wie wir uns diesen Tag schönreden, all das hört ihr in circa 5 Minuten hier bei mir in der Show. Davor wie gewohnt die besten Hits aller Zeiten, gleich mit Kenya Grace und jetzt die Red Hot Chili Peppers, Californication.
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0: Kenya Grace, Strangers bei Antenne NRW. Wir spielen euch die besten Hits aller Zeiten. Guten Morgen. So, ich will das alles nicht, aber ich befürchte mal, nur weil ich das nicht will, wird sich das nicht ändern. Auch wenn das Wetter in dieser Woche ja noch ganz erträglich ist, ein weiteres Anzeichen dafür, dass der Herbst jetzt kommt. Heute ist kalendarischer Herbstanfang und es hilft ja alles nichts. So, wir müssen positiv nach vorne schauen, sollte man öfter mal tun. So, und sammeln heute Morgen Dinge, die schön werden am Herbst. Euch sind da so ein paar Sachen eingefallen.
1: Ja, eine neue Jahreszeit ist ja immer schön, zu sehen, wie die Blätter sich langsam färben.
2: Ja, so auch die Zeit daheim, diese Gemütlichkeit dann, Gesellschaftsspiele mit den Kindern, Kastanien sammeln.
3: Auf die neuen Sachen, die ich gekauft habe, auf den Pulli und die Stiefel.
4: Ich freue mich einfach auf den Herbst.
5: Auf die Wärmflasche.
6: Wir werden öfter Bergwandern gehen, kühlere Nächte mit besserem Schlaf
7: und so diese ganze Halloween-Season geht ja auch los und dann die Dekoration dazu, das gefällt mir immer ganz gut im Herbst.
8: Man kann aus jeder Jahreszeit was machen.
0: Ja, also euch ist einiges eingefallen. Man muss es sich ja nur schönreden. Also, oder anders, ich muss es mir ja nur schönreden. Der Herbst steht vor der Tür, heute kalendarischer Herbstanfang. Worauf freut ihr euch denn im Herbst? Was ist denn noch schön? WhatsApp gerne in die Show. 0160 339 7000. Antenne NRW ist hier mit den besten Hits aller Zeiten. Ich bin Marc Neugebauer. Hey, schön, dass ihr dabei seid.
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0: Entspannt geht es in diesem Mittwoch mit Lenny Kravitz. Stillness of Heart bei Antenne NRW. Die besten Hits aller Zeiten für euch. Guten Morgen. 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

Donna Summer bei Antenne NRW. So klingen die besten Hits aller Zeiten für euch. Wunderschönen guten Morgen. Kurz vor 9:30 ist es und darüber spricht Nordrhein-Westfalen an diesem Morgen. Vielleicht habt ihr es schon mitbekommen. Ein Flugzeug musste am Düsseldorfer Flughafen gestern kurz nach dem Start eine Sicherheitslandung hinlegen. Was genau da los war, hört ihr gleich gegen kurz nach 9:30 in NRW in 60 Sekunden. Davor Harry Styles für euch. As it was. Ich bin Marc Neugebauer. Danke euch fürs Einschalten.

0: Kaffee in 60 Sekunden. Ich bin Fabian Schaffer, guten Morgen. Eine Eurowings-Maschine hat am Düsseldorfer Flughafen kurz nach dem Start eine Sicherheitslandung hingelegt. Grund war laut Eurowings eine leichte Rauchentwicklung an Bord. Die Maschine mit Ziel Italien drehte deshalb vorsorglich um. Rund 70 Einsatzkräfte waren vor Ort, 2 Passagiere kamen vorsorglich ins Krankenhaus. Der Flugverkehr war kurzzeitig unterbrochen. Das Bundesverwaltungsgericht in Leipzig verhandelt heute über die geplante Autobahn 445 zwischen Hamm und Werl. Ein Anwohner und die Landesgemeinschaft Naturschutz und Umwelt NRW klagen gegen den Bau. Sie sehen Verstöße gegen Klimaschutz, Umwelt- und Lärmschutzrecht. Die 8 Kilometer lange Strecke soll die A2 mit der A44 verbinden. Ein Urteilstermin steht noch nicht fest.
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0: Der Mittwoch startet bewölkt, doch dann wird es erstmal wieder sonnig bei 18 bis 22 Grad, bevor sich die Wolkendecke am Abend wieder zuzieht. Im Norden kann es in der Nacht richtig schauern und gewittern bei Tiefstwerten zwischen 12 und 7 Grad. Morgen dann ein bunter Mix aus Wolken, Sonne und im Osten auch mal Regen. Aber zum Wochenende hin wird es wieder freundlicher.
2: Jetzt das Aktuellste aus der Antenne NRW Verkehrszentrale. Auf der A57 Nimmwegen Richtung Köln zwischen Mörskapellen und Bovard steht ihr im Stau, da braucht ihr mindestens eine Stunde länger. Auch auf der A3 Arnheim Richtung Köln zwischen Dienstlaken Süd und Kreuz Kaiserberg wird's zäh, plant gut 19 Minuten mehr ein. Auf der A40 Dortmund Richtung Duisburg zwischen Dreieck Bochum West und Dreieck Essen Ost kommt ihr nur stockend voran, das dauert etwa 14 Minuten länger. Auf der A45 Dortmund Richtung Hagen zwischen Kreuz Dortmund Nordwest und Kreuz Dortmund West auch stockender Verkehr. Hier sind es rund 8 Minuten plus. Habt ihr mehr entdeckt, dann gebt gern Bescheid per WhatsApp an die 0160 339 7000.
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3: Und natürlich starten wir auch an diesem Mittwochmorgen mit guten Nachrichten in den Tag. Einen wunderschönen guten Morgen euch allen. Gleich in circa 5 Minuten eure Good News des Tages. Und da schauen wir heute Morgen auf das glücklichste Reiseziel der Welt. Vielleicht ja ganz gut für eure nächste Urlaubsplanung. So, was das glücklichste Reiseziel der Welt ist und wie das zustande kam. All das dann in circa 5 Minuten bei mir in den Good News.
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1: Angenehmes Wachwerden euch mit Jam & Spoon, Be Angels bei Antenne NRW, die besten Hits aller Zeiten für euch. Guten Morgen, gleich unter anderem Phil Collins und davor noch Dermot Kennedy für euch.
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1: Hier gibt's nur gute, nur schöne Nachrichten und heute Morgen das glücklichste Reiseziel der Welt. Vielleicht hilft euch das ja bei der nächsten Urlaubsplanung. Der Holiday Happiness Index der Plattform Book Retreats wurde veröffentlicht. Eine Studie, bei der 47 Reiseziele weltweit unter die Lupe genommen wurden. Verschiedene Dinge wurden da dann bewertet, unter anderem die Sonneneinstrahlung, die Möglichkeiten zu Fuß unterwegs zu sein, der Anteil an Grünflächen, das Angebot an gesunder Ernährung und auch die Schlafqualität. Also Faktoren, die auf natürliche Weise die Produktion der Glückshormone im Körper ankurbeln. Und der Sieger dieser Studie ist Lissabon. Ja, Lissabon ist das glücklichste Reiseziel der Welt. Auf Platz 2 übrigens Helsinki und auf Platz 3 Orlando in den USA. Und wenn ihr für eure Urlaubsplanung gerne die kompletten Top 10 hättet, kein Problem, ich bin euer Mann. Schickt mir einfach eine WhatsApp, schicke ich euch zu.
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0: perfekte Sound für den Mittwochmorgen. Phil Collins und Philip Bailey, Easy Lover bei Antenne NRW. Die besten Hits aller Zeiten für euch. Ab morgen könnt ihr euch mal schön so ein bisschen Geld sparen, zumindest wenn ihr gerne in den Kölner Dom würdet. Seit Juli kostet der ja eigentlich 12 Euro Eintritt. In dieser Woche ist das zeitweise aber kostenlos möglich. Das Ganze wegen der Dreikönigswallfahrt. Ab morgen bis Donnerstag führt nämlich außerhalb der Gottesdienste ein Pilgerweg durch den Kölner Dom. Und deswegen gibt's zu bestimmten Zeiten keinen Eintritt. Heißt, morgen und Freitag von 14 bis 18 Uhr, Samstag 10 bis 17 und Sonntag 13 bis 17 Uhr. Zu diesen Zeiten gibt's keinen Eintritt in den Kölner Dom und die Gottesdienste, die können übrigens immer kostenlos besucht werden.
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Katy Perry bei Antenne NRW. Die besten Hits aller Zeiten für euch. Guten Morgen, 9:06 ist es. Schauen wir mal kurz zusammen auf die Straßen. Meldung von der A3 haben wir für euch. Arnheim Richtung Köln. Zwischen dem Kreuz Oberhausen und dem Kreuz Oberhausen West gerade 10 Minuten länger unterwegs. Hier aktuell 3 Kilometer Stau. Kommt gut an. Was noch los ist auf den Straßen bei uns in Nordrhein-Westfalen, das hört ihr gleich. Kurz nach 9 direkt aus der Antenne NRW Verkehrszentrale. Gute Fahrt euch jetzt mit The Script und Will.i.am bei Antenne NRW.

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1: Ich bin Fabian Schaffer. Guten Morgen. Die Regierung will vom kommenden Monat an wieder Fahrer von Verbrennerautos entlasten. Die Maßnahmen ernten aber Kritik. Der Vorsitzende der Gewerkschaft Verdi Wernicke sagte dem Redaktionsnetzwerk Deutschland, der Spritpreisdeckel, der 2027 eingeführt werden soll, komme viel zu spät. Bis dahin würden sich die Mineralölkonzerne weiter dumm und dusselig verdienen. Auch der Tankrabatt sei ungerecht, weil er einseitig zulasten der Steuerzahler gehe. In deutschen Gewässern sind im Sommer mehr Menschen ums Leben gekommen als noch ein Jahr zuvor. Wie die Deutsche Lebensrettungsgesellschaft mitteilte, ertranken zwischen Anfang Mai und Ende der Sommerferien 248 Menschen, 12 mehr als in der Badesaison 2025. Unter den Toten sind viele junge Männer, die LRG-Präsidentin Vogt.
2: Leichtsinn, Selbstüberschätzung, aber auch mangelnde Schwimmkompetenz, das sind die Stichworte, die man dazu leider geben muss. Und manche setzen sich eben leichtfertig Gefahren aus und sind sich dessen offenbar überhaupt nicht bewusst.
1: Die meisten Badetoten gab es in Bayern. Kinder und Jugendliche können in Nordrhein-Westfalen jetzt auch den günstigen Easy-Tarif nutzen, wenn sie allein mit Bus und Bahn fahren. Bislang mussten Minderjährige ohne Eltern teurere Einzeltickets kaufen. Allerdings bieten bisher nur wenige Apps, etwa die KVB-App, eigene Nutzerkonten für Jugendliche an. Andere Anbieter sollen in den nächsten Monaten folgen. Die A42 wird am Freitagabend um 22 Uhr zwischen Herne-Baukau und Herne-Krange voll gesperrt. Grund sind Bauarbeiten kurz vor der Freigabe von 4 neuen Brücken am Kreuz Herne. Umleitungen laufen über A2, A3 und A45. Die Sperrung dauert bis Dienstagmorgen, dann sollen die Brücken offiziell in Betrieb gehen. Gebaut in nur 1,5 Jahren.
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1: Es ist bewölkt, später wird sonnig bei 18 bis 22 Grad, bevor sich die Wolkendecke am Abend wieder zuzieht. Im Norden kann es in der Nacht richtig schauern und gewittern bei Tiefstwerten zwischen 12 und 7 Grad. Morgen dann ein bunter Mix aus Wolken, Sonne und im Osten auch mal Regen. Aber zum Wochenende hin wird's wieder freundlicher.
3: Jetzt das Aktuellste aus der Antenne NRW Verkehrszentrale. Vorsicht auf der A45 Hagen Richtung Dortmund zwischen Kreuz Hagen und Kreuz Dortmund-Witten. Da hat es gekracht, die Stelle ist noch nicht gesichert. Gleichzeitig staut es sich dort, plant etwa 23 Minuten mehr ein. Auf der A44 Mönchengladbach Richtung Düsseldorf zwischen Krefeld-Forstwald und Osterrath steht ihr nach einem Unfall auf dem linken Fahrstreifen. Da braucht ihr mindestens 28 Minuten länger. Auch auf der A3 Arnheim Richtung Köln zwischen Kreuz Oberhausen und Kreuz Kaiserberg bremst ein Unfall den Verkehr aus. Hier dauert es etwa 19 Minuten länger. Und auf der A46 Heinsberg Richtung Düsseldorf zwischen Grevenbruch und Neuishafen kommt ihr nur stockend voran. Habt ihr mehr entdeckt? Dann gebt gern Bescheid per WhatsApp an die 0160 339 7000.
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4: Guten Morgen. Am Mittwoch, 23. September, heute also kalendarischer Herbstanfang. Und ich bin heute Morgen sehr gespannt, wie gut ich euch alle kenne. Denn ich behaupte heute Morgen, ich kann euch anhand eures Sternzeichens sagen, was für ein Herbsttyp ihr seid. Ob ich richtig liege? Schauen wir mal. Das Ganze in circa 5 Minuten hier bei mir in der Sendung.
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1: Schönen Mittwoch euch mit Miley Cyrus und Dua Lipa hier bei Antenne NRW. Die besten Hits aller Zeiten für euch. Guten Morgen. Heute also kalendarischer Herbstanfang und auch wenn ich das alles nicht will, ich will doch keinen Herbst, kann ich euch an diesem Morgen sagen, anhand eures Sternzeichens, was für ein Herbsttyp ihr seid. Bin sehr gespannt, ob ich richtig liege. Wir starten mit Widder. Ja, Widder springen kopfüber in Laubhaufen und bestellen den Pumpkin Spice Latte extra scharf. Hauptsache es knallt. Stiere haben mehr Duftkerzen als Freunde und schnuppern sich durchs Wohnzimmer, als wären sie professionelle Sommeliers. Zwillinge wechseln jede Woche den Lieblingsherbstmarkt und ja, die Begleitung auch oft gleich mit. Krebse basteln sich aus 5 Wolldecken ein Nest und verlassen es auch wirklich nur, wenn der Zimtsterne-Vorrat zu Ende geht. Ja, Zimtsterne sind aber auch geil. Löwen betreten den Park zum Herbstspaziergang wie eine Bühne, werfen Blätter in Zeitlupe in die Luft und ja, am liebsten hätten sie noch Applaus von zufälligen Passanten, die gerade auch vorbeilaufen. Jungfrauen sammeln zwischen all den Kindern fleißig Kastanien, um kleine Kunstwerke zu basteln. Überraschung, die Kastanien stehen bis Weihnachten immer noch auf dem Balkon und werden nie genutzt. Waage stellen 3 verschiedene Herbstoutfits zusammen, können sich nicht entscheiden und gehen am Ende doch im Lieblingspulli von gestern raus. Skorpione, da gehöre ich übrigens dazu, trinken Kaffee über Kaffee, schauen düstere Serien und warten darauf, dass jemand fragt, warum sie so geheimnisvoll wirken. Schützen wandern durch die Wälder, entdecken jeden versteckten Pfad und vergessen aber völlig, dass der Thermobecher mit Kakao noch auf dem Küchentisch steht. Das ist tragisch, ja. Steinböcke haben ihren Wintervorrat an Kürbissuppe jetzt schon durchkalkuliert, vorgekocht und natürlich eingefroren. Wassermänner springen durch jede Pfütze und wundern sich danach, dass die Socken nass sind. Und Fische schreiben Gedichte über fallende Blätter, während der Tee kalt wird, finden das aber unglaublich romantisch. So, und jetzt sagt mal Bescheid. Lag ich bei euch richtig? WhatsApp gerne zu mir in die Show. 0160 339 7000. Ich bin gespannt. Antenne NRW ist hier mit den besten Hits aller Zeiten. Guten Morgen.

0: Sunrise Avenue, sind das bei Antenne NRW. Die besten Hits aller Zeiten für euch. Wunderschönen guten Morgen. Gleich hört ihr unter anderem Marit Larsen, If a Song Could Get Me You. So, jetzt bin ich sehr gespannt auf eure Einschätzung. Was glaubt ihr denn, wenn es um die meisten Punkte in Flensburg geht und die Automarke? Welche Autofahrer und Fahrerinnen sammeln wohl die meisten Punkte? Ha, ich gebe euch kurz Bedenkzeit. Es gibt dazu eine aktuelle Verivox-Analyse und dabei kam raus... Die Porsche-Fahrer sind es, ja. Porsche-Fahrer haben von allen Automarken am häufigsten Punkte in Flensburg, gefolgt übrigens von Range Rover auf Platz 2, Tesla auf 3, Platz 4 für BMW und Platz 5 für Audi. Also, die Porsche-Fahrer sind's, die sind ordentlich am Punkte sammeln in Flensburg, aber ja, gut, vielleicht glauben sie ja auch, die Lösung für die hohen Spritpreise so gefunden zu haben, einfach so schnell fahren, dass man möglichst schnell wieder zu Hause ist. Also, ja, schön wär's, ne?
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Marit Larsen, bei Antenne NRW, die besten Hits aller Zeiten für euch. Kurz vor 9:30 ist es. Schönen guten Morgen. So, und mit uns geht's jeden Morgen top informiert in den Tag. Das solltet ihr auf jeden Fall auch wissen. Ab Freitagabend wird die A42 gesperrt. Wo genau und was die Gründe sind, all das hört ihr gleich. Kurz nach 9:30 in NRW in 60 Sekunden. Davor Deep Blue Something, Breakfast at Tiffany's, hier bei Antenne NRW.

0: in 60 Sekunden. Ich bin Fabian Schaffer, guten Morgen. Kinder und Jugendliche können in Nordrhein-Westfalen jetzt auch den günstigen Easy-Tarif nutzen, wenn sie allein mit Bus und Bahn fahren. Bislang mussten Minderjährige ohne Eltern teurere Einzeltickets kaufen. Allerdings bieten bisher nur wenige Apps, etwa die KVB-App, eigene Nutzerkonten für Jugendliche an. Andere Anbieter sollen in den nächsten Monaten folgen. Die A42 wird am Freitagabend um 22 Uhr zwischen Herne-Baukau und Herne-Krange voll gesperrt. Grund sind Bauarbeiten kurz vor der Freigabe von 4 neuen Brücken am Kreuz Herne. Umleitungen laufen über A2, A3 und A45. Die Sperrung dauert bis Dienstagmorgen, dann sollen die Brücken offiziell in Betrieb gehen. Gebaut in nur 1,5 Jahren.
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0: Es ist bewölkt, später wird sonnig bei 18 bis 22 Grad, bevor sich die Wolkendecke am Abend wieder zuzieht. Im Norden kann es in der Nacht richtig schauern und gewittern bei Tiefstwerten zwischen 12 und 7 Grad. Morgen dann ein bunter Mix aus Wolken, Sonne und im Osten auch mal Regen, aber zum Wochenende hin wird's wieder freundlicher.
2: Jetzt das Aktuellste aus der Antenne NRW Verkehrszentrale. Vorsicht auf der A45 Hagen Richtung Dortmund zwischen Kreuz Hagen und Kreuz Dortmund-Witten. Da hat es gekracht, die Stelle ist noch nicht gesichert. Gleichzeitig staut es sich dort, plant etwa 23 Minuten mehr ein. Auf der A44 Mönchengladbach Richtung Düsseldorf zwischen Krefeld-Forstwald und Osterrath steht ihr nach einem Unfall auf dem linken Fahrstreifen. Da braucht ihr mindestens 28 Minuten länger. Auch auf der A3 Arnheim Richtung Köln zwischen Kreuz Oberhausen und Kreuz Kaiserberg bremst ein Unfall den Verkehr aus. Hier dauert es etwa 19 Minuten länger. Und auf der A46 Heinsberg Richtung Düsseldorf zwischen Grevenbruch und Neuishafen kommt ihr nur stockend voran. Habt ihr mehr entdeckt? Dann gebt gern Bescheid per WhatsApp an die 0160 339 7000.
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3: Ab in den Mittwoch. Einen wunderschönsten guten Morgen euch allen. Und jeden Mittwoch schauen wir ja gemeinsam ins Kino. Heute Morgen sprechen wir über einen neuen Film, in dem unter anderem ein Hund in der Hauptrolle ist. So, was das für ein Abenteuer ist, das hört ihr gleich in circa 5 Minuten in Kino und Couch. Das ist euer Film- und Serien-Update.
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0: Guten Morgen mit Gracie Abrams, That's So True bei Antenne NRW. Die besten Hits aller Zeiten für euch. Gleich hört ihr unter anderem noch Herbert Grönemeyer.
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0: Dann gucken wir mal, was sich diese Woche tut. Ab morgen ist Brad Pitt wieder in unseren Kinos zu sehen, und zwar im Abenteuer-Thriller Eiserne Wildnis. Also Brad Pitt hat die eine Hauptrolle, die andere gibt's für einen Hund. Was da los ist, das weiß Sebastian Will aus unserer Kinoredaktion.
2: In Eiserne Wildnis spielt Brad Pitt den Ex-Elite-Soldaten James Belmont. In seinen Einsätzen hat James viele schreckliche Dinge erlebt. Und dabei immer an seiner Seite
3: die Pfote, Kumpel.
2: Sein treuer Einsatzhund Odin.
3: Bist ein Guter.
2: Der Krieg hat bei beiden seine Spuren hinterlassen. Dem Hund fehlen ein Bein und ein paar Zähne. Und Ex-Soldat James hat mit psychischen Problemen zu kämpfen.
3: Ist okay, komm, Kumpel. Es war nur ein Albtraum. Wir sind nicht mehr dort.
2: Also sucht James die ultimative Ruhe, ganz weit weg von den Menschen. Er fliegt mit seinem Propellerflugzeug tief in die Wildnis Alaskas. Und dann, ganz plötzlich, stürzt er mit seinem Flieger ab. James überlebt, aber schwer angeschlagen. Und wieder bleibt ihm nur sein treuer Freund und Gefährte Odin. Kein Empfang, keine Hilfe, keine Straße, nur Kälte, Hunger und eine Landschaft, die wunderschön aussieht, aber jederzeit tödlich werden kann.
3: Ich bring dich nach Hause. Wir müssen es wohl auf die harte Tour machen.
2: Es ist eine Geschichte von zwei Überlebenden, die sich blind vertrauen müssen. Also großes Survival-Kino mit ganz viel Herz.
0: Dankeschön, Sebastian. Eiserne Wildnis mit Brad Pitt. Ab morgen in unseren Kinos, falls ihr reinschaut. Viel Spaß dabei.
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0: Schönen Mittwochmorgen mit Travis bei Antenne NRW. Das sind die besten Hits aller Zeiten für euch. Also, das sieht gar nicht so schlecht aus. Gute Chancen für NRW, was die Olympia-Bewerbung betrifft. Am Samstag gibt's hier die Entscheidung um den deutschen Bewerber für die Olympischen Sommerspiele 2036, 40 oder 44. Und es scheint ein enges Rennen zwischen NRW und München zu werden, denn der Deutsche Olympische Sportbund hat die Konzepte von NRW, München und Berlin überprüfen lassen. Und ja, München kam mit 87 von 100 Punkten auf Platz 1, kurz dahinter allerdings auf Platz 2 Köln-Rhein-Ruhr mit 85 von 100 Punkten. Also, beide wurden als sehr gute Bewerbungen eingestuft. Samstag stimmen dann die Mitgliedsverbände des Deutschen Olympischen Sportbund ab und dann schauen wir mal, wohin der Weg geht.
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0: So klingen sie, die besten Hits aller Zeiten für euch. Billy Joel, We Didn't Start the Fire bei Antenne NRW. 9:05 ist es, ich bin Marc Neugebauer und ich bin jetzt dann raus. Schaut mal, so schnell ist die Sendung schon wieder vorbei. Würde mich freuen, wenn wir uns morgen früh wieder hören, 6 bis 10 bei Guten Morgen NRW. Das ist James Bay für euch, Hold Back the River.
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1: Ich bin Fabian Schaffer. Die Bundesregierung will härtere Strafen für den Einsatz von K.O.-Tropfen. Wer die Mittel für Vergewaltigung oder Raub nutzt, soll künftig mindestens 5 Jahre Haft bekommen. K.O.-Tropfen sollen dann rechtlich wie eine Waffe gelten. Justizministerin Hubig in der ARD.
2: Das ist schon ein starkes Signal und ein starkes Stoppschild. Wenn man weiß, wenn man so etwas tut, dann ist man mit mindestens 5 Jahren Freiheitsstrafe dabei. Das ist ganz wichtig, aber Abschreckung alleine hilft nie. Wir brauchen Aufklärung, wir brauchen eine bessere Prävention.
1: Heute berät der Bundestag erstmals über das Vorhaben. Bei den Ausbildungsplätzen in Deutschland sieht es noch recht gut aus, aber danach wird's düster. Für Berufsanfänger ist der Weg ins Arbeitsleben deutlich schwieriger geworden. Das hat eine Analyse der Online-Jobbörse Indeed ergeben. Demnach gibt es rund 2 Drittel weniger Stellenangebote für Einstiegsjobs seit dem Rekordjahr 2022. Der Rückgang zieht sich durch alle Branchen. Am stärksten betroffen sind Bürojobs. In Nordrhein-Westfalen sind bis Mitte September deutlich mehr Menschen ertrunken als im Vorjahr. Das meldet die DLRG. 54 Todesfälle bis zum 15. September, 16 mehr als im Vorjahreszeitraum. Besonders auffällig ist der Anstieg bei 11- bis 20-Jährigen von 5 auf 12 Fälle. Die meisten Menschen sind in Flüssen ertrunken. Bundesweit ist die Zahl der tödlichen Wasserunfälle dagegen leicht gesunken auf 320. Der französische Olympiasieger Emilien Jacquelin wird im kommenden Jahr im Radsport statt wie bisher im Biathlon an den Start gehen. Das teilte der 31-Jährige per Videobotschaft mit. Gleichzeitig bleibe sein Ziel Olympia 2030. Da finden die Winterspiele in den französischen Alpen statt. Bei den letzten Spielen im Februar hatte er bei den Biathlon-Wettbewerben Gold und Bronze gewonnen.
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1: Es ist bewölkt, später wird sonnig bei 18 bis 22 Grad, bevor sich die Wolkendecke am Abend wieder zuzieht. Im Norden kann es in der Nacht richtig schauern und gewittern bei Tiefstwerten zwischen 12 und 7 Grad. Morgen dann ein bunter Mix aus Wolken, Sonne und im Osten auch mal Regen. Aber zum Wochenende hin wird es wieder freundlicher.
3: Jetzt das Aktuellste aus der Antenne NRW Verkehrszentrale. Achtung, auf der A45 Hagen Richtung Dortmund zwischen Dortmund Süd und Dreieck Dortmund-Witten. Da ist nach einem Unfall noch nichts abgesichert, fahrt besonders vorsichtig. Auf der A4 Olpe Richtung Herlen-Aachen zwischen Kreuz Köln-Ost und Köln-Eiffeltor steht ihr im Stau, plant gut 24 Minuten mehr ein. Ebenfalls 24 Minuten plus auf der A44 Kassel Richtung Dortmund zwischen Kreuz Werl und Kreuz Dortmund-Unna. Und auf der A40 Dortmund Richtung Duisburg zwischen Dreieck Bochum West und Dreieck Essen Ost braucht ihr etwa 17 Minuten länger. Habt ihr mehr entdeckt? Dann gebt gern Bescheid per WhatsApp an die 0160 339 7000.
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5: Euer Mittwochmittag hier bei Antenne NRW. Schön, dass ihr am Start seid. Wir liefern für euch die besten Hits aller Zeiten und starten rein mit einer echten Legende. Tina Turner mit I Don't Wanna Lose You gibt's jetzt für euch.

Taylor Swift mit Cruel Summer hier bei Antenne NRW. Es geht weiter mit den besten Hits aller Zeiten. Die Ärzte mit Westerland hört ihr jetzt. Schönen Mittwoch euch.

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1: Es ist bewölkt, später wird sonnig bei 18 bis 22 Grad, bevor sich die Wolkendecke am Abend wieder zuzieht. Im Norden kann es in der Nacht richtig schauern und gewittern bei Tiefstwerten zwischen 12 und 7 Grad. Morgen dann ein bunter Mix aus Wolken, Sonne und im Osten auch mal Regen. Aber zum Wochenende hin wird es wieder freundlicher.
2: Jetzt das Aktuellste aus der Antenne NRW Verkehrszentrale. Achtung, auf der A45 Hagen Richtung Dortmund zwischen Dortmund Süd und Dreieck Dortmund-Witten. Da ist nach einem Unfall noch nichts abgesichert, fahrt besonders vorsichtig. Auf der A4 Olpe Richtung Herlen-Aachen zwischen Kreuz Köln-Ost und Köln-Eiffeltor steht ihr im Stau, plant gut 24 Minuten mehr ein. Ebenfalls 24 Minuten plus auf der A44 Kassel Richtung Dortmund zwischen Kreuz Werl und Kreuz Dortmund-Unna. Und auf der A40 Dortmund Richtung Duisburg zwischen Dreieck Bochum West und Dreieck Essen Ost braucht ihr etwa 17 Minuten länger. Habt ihr mehr entdeckt? Dann gebt gern Bescheid per WhatsApp an die 0160 339 7000.
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1: Ich bin Stefan Schütz. Die Innenstädte bei uns gewinnen wieder an Anziehungskraft für Verbraucherinnen und Verbraucher. Das geht aus einer Umfrage für den Handelsverband hervor. Demnach gaben mehr als 80% an, künftig genauso oft oder sogar häufiger als bisher ihr Stadtzentrum zu besuchen, meistens zum Shopping. Ihr Anteil stieg damit im Vergleich zu einer Befragung aus dem Jahr 2024 um rund 20 Prozentpunkte. Bundesjustizministerin Hubich will das Erstellen, Besitzen und Verbreiten von Vergewaltigungsvideos stärker unter Strafe stellen. Der Staat müsse das klare Signal senden, dass solche Taten keine Kavaliersdelikte seien, sagte sie in der ARD. Heute berät der Bundestag über ein Gesetz, das schärfere Strafen für den Einsatz von K.O.-Tropfen vorsieht. In deutschen Gewässern sind im Sommer mehr Menschen ums Leben gekommen als noch ein Jahr zuvor. Wie die Deutsche Lebensrettungsgesellschaft mitteilte, ertranken zwischen Anfang Mai und Ende der Sommerferien 248 Menschen, 12 mehr als in der letzten Badesaison. Unter den Toten sind viele junge Männer, DLRG-Präsidentin Vogt.
2: Leichtsinn, Selbstüberschätzung, aber auch mangelnde Schwimmkompetenz, das sind die Stichworte, die man dazu leider geben muss. Und manche setzen sich eben leichtfertig Gefahren aus und sind sich dessen offenbar überhaupt nicht bewusst.
1: Die meisten Badetoten gab es in Bayern. Umweltaktivisten haben an der CDU-Parteizentrale in Berlin protestiert. Sie haben sich an der Fassade des Konrad-Adenauer-Hauses abgeseilt und ein Banner mit der Aufschrift "Klare Kante gegen Rechts, Sozialabbau beenden, Klimakrise bekämpfen" befestigt. Das Banner verdeckte ein Plakat mit dem Berliner CDU-Spitzenkandidaten und bisherigen Finanzsenator Evers. Die A42 wird am Freitagabend um 22 Uhr zwischen Herne-Baukau und Herne-Krange voll gesperrt. Grund sind Bauarbeiten kurz vor der Freigabe von 4 neuen Brücken am Kreuz Herne. Umleitungen laufen über die A2, A3 und U45. Die Sperrung dauert bis Dienstagmorgen. Dann sollen die Brücken offiziell in Betrieb gehen, gebaut in nur 1,5 Jahren.
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1: Nach und nach wird es sonnig bei 18 bis 22 Grad, bevor sich die Wolkendecke am Abend wieder zuzieht. Im Norden kann es in der Nacht richtig schauern und gewittern bei Tiefstwerten zwischen 12 und 7 Grad. Morgen dann ein bunter Mix aus Wolken, Sonne und im Osten auch mal Regen, aber zum Wochenende hin wird's wieder freundlicher.
3: Jetzt das Aktuellste aus der Antenne NRW Verkehrszentrale. Vorsicht auf der A52 Düsseldorf Richtung Mönchengladbach zwischen Kreuz Karst und Karst Nord. Da ist nach einem Unfall noch nichts gesichert, dazu dichter Verkehr. Auf der A44 Kassel Richtung Dortmund braucht ihr zwischen Kreuz Werl und Kreuz Dortmund Unna rund 43 Minuten länger. Auf der A4 Herlen-Aachen Richtung Köln dauert es zwischen Kreuz Köln West und Köln Eiffeltor etwa 19 Minuten länger. Auch auf der A4 Olpe Richtung Herlen-Aachen stockt es zwischen Kreuz Köln Ost und Köln Eiffeltor, plant ungefähr 14 Minuten mehr ein. Habt ihr mehr entdeckt? Dann gebt gern Bescheid per WhatsApp an die 0160 339 7000.
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5: Antenne NRW hier für euch mit den besten Hits aller Zeiten. Und es gibt gleich mal eine Ladung James-Bond-Feeling für euch. Im Angesicht des Todes von 1985 mit Roger Moore, Tanya Roberts als Bond-Girl und Grace Jones als Mayday. Ziemlich bekannter James-Bond-Film. Ja, und die Titelmelodie dazu, Duran Duran mit A View to a Kill. Und die hört ihr jetzt.

Die besten Hits aller Zeiten hier bei Antenne NRW. Schön, dass ihr da seid. Wir begleiten euch mit guter Musik durch den Tag. Jetzt gibt's für euch Ace of Base mit Always Have, Always Will. Schönen Mittwoch.

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1: Nach und nach wird es sonnig bei 18 bis 22 Grad, bevor sich die Wolkendecke am Abend wieder zuzieht. Im Norden kann es in der Nacht richtig schauern und gewittern bei Tiefstwerten zwischen 12 und 7 Grad. Morgen dann ein bunter Mix aus Wolken, Sonne und im Osten auch mal Regen, aber zum Wochenende hin wird es wieder freundlicher.
2: Jetzt das Aktuellste aus der Antenne NRW Verkehrszentrale. Vorsicht auf der A52 Düsseldorf Richtung Mönchengladbach zwischen Kreuz Karst und Karst Nord. Da ist nach einem Unfall noch nichts gesichert, dazu dichter Verkehr. Auf der A44 Kassel Richtung Dortmund braucht ihr zwischen Kreuz Werl und Kreuz Dortmund Unna rund 43 Minuten länger. Auf der A4 Herlen-Aachen Richtung Köln dauert es zwischen Kreuz Köln West und Köln Eiffeltor etwa 19 Minuten länger. Auch auf der A4 Olpe Richtung Herlen-Aachen stockt es zwischen Kreuz Köln Ost und Köln Eiffeltor, plant ungefähr 14 Minuten mehr ein. Habt ihr mehr entdeckt? Dann gebt gern Bescheid per WhatsApp an die 0160 339 7000.
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0: Euer Mittwochmittag hier bei Antenne NRW mit den besten Hits aller Zeiten. Schön, dass ihr da seid.
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2: 23. September 1986. Eurythmics sind mit Thorn in My Side neu in den Charts. In Thorn in My Side singen Eurythmics über das Gefühl, wenn man merkt, dass man betrogen wurde. Nach 4 gemeinsamen Alben und hunderten Konzerten ist man sicherlich routiniert. Das denken sich Annie Lennox und Dave Stewart 1985. Das Label will ein neues Album und die Deadline, die ist schon bald. Fertig ist noch nichts, aber bisher hat's immer irgendwie geklappt, also wird's auch dieses Mal funktionieren. Nach der Tour machen sie erstmal Urlaub und setzen sich dann wieder zusammen. Zum ersten Mal sind sie dabei nicht nur zu zweit, die Band, die sie sonst auf Tour begleitet, ist auch mit dabei. Innerhalb von einer Woche schreiben sie zusammen die Songs für das 5. Album. Einen Monat später sind die Songs eingespielt und das Album ist fertig. Routine halt. Und wenn man sich so gut versteht, dann kann es manchmal tatsächlich so einfach sein. Was rauskommt am Ende, ist das 5. Album Revenge. Und darauf ist auch Thorn in My Side.

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1: Ich bin Stefan Schulz. Weg mit der 12-Uhr-Regel an Tankstellen, fordert der ADAC. Diese Regel habe zwar unter anderem die Zahl der täglichen Preisänderungen erheblich reduziert, doch die Spritpreise insgesamt seien dadurch nicht gesunken. Lea Matschulat berichtet.
2: Die 12-Uhr-Regel habe dazu geführt, dass sich der Preis für den Liter Benzin oder Diesel pro Tag viel deutlicher ändere als vorher. Und das nicht zum Vorteil der Autofahrer, findet der ADAC. Auch das Leibniz-Zentrum für europäische Wirtschaftsforschung hatte schon festgestellt, die 12-Uhr-Regel führt zu höheren Durchschnittspreisen.
1: Über Jahre war es Trend, dass die Innenstädte zunehmend gemieden wurden, doch hier gibt es nun offenbar eine Wende. Der Handelsverband teilte mit, dass 80% von ihm befragte Menschen sagten, künftig genauso oft oder noch häufiger ihr Stadtzentrum zu besuchen. Das ist ein Plus von 20% seit 2024. Die Experten sehen das als Zeichen, dass Investitionen und Entwicklungsprogramme wirken. Es wird nicht einfacher, ins Berufsleben einzusteigen, das zeigte eine Analyse der Jobbörse Indeed. Seit 2022 gibt es rund 2/3 weniger Stellenangebote für Einstiegsjobs. Besonders stark sank das Angebot im Marketing um 75% und in der IT um 77%. Aber in der Pflege sowie bei Lebensmitteln, Gastro und Hotellerie werden weiterhin verstärkt Berufseinsteiger gesucht. Deutschland holt beim digitalen Bezahlen auf, liegt aber weiter zurück. Das zeigt eine Studie der Boston Consulting Group. Im vergangenen Jahr gab es hierzulande im Schnitt rund 300 elektronische Zahlungen pro Kopf. Der EU-Schnitt liegt bei etwa 400. Die Zahl der Transaktionen wächst in Deutschland aber mit rund 10% stärker als im EU-Durchschnitt. Zwei per Fahndungsfoto gesuchte Männer im Fall eines getöteten 15-Jährigen in Marsberg haben sich der Polizei in Dortmund gestellt. Die 22 und 23 Jahre alten Beschuldigten sollen am Samstag mit einem Messer auf den Jugendlichen eingestochen haben, der am Tatort gestorben ist. Auch ein 18-Jähriger ist schwer verletzt worden.
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1: Nach und nach wird es sonnig bei 18 bis 22 Grad, bevor sich die Wolkendecke am Abend wieder zuzieht. Im Norden kann es in der Nacht richtig schauern und gewittern bei Tiefstwerten zwischen 12 und 7 Grad. Morgen dann ein bunter Mix aus Wolken, Sonne und im Osten auch mal Regen, aber zum Wochenende hin wird's wieder freundlicher.
3: Jetzt das Aktuellste aus der Antenne NRW Verkehrszentrale. Auf der A2 Hannover Richtung Dortmund zwischen Veltheim und dem Kreuz Bad Oeynhausen braucht ihr mindestens 15 Minuten länger. Auf der A1 Köln Richtung Dortmund geht zwischen Hagen Nord und Schwerte auch kaum was, da kommen rund 14 Minuten plus dazu. Auf der A44 Dortmund Richtung Kassel zwischen Lichtenau-Westfeil und Marsberg plant etwa 11 Minuten mehr ein. Und auf der A4 Herlen-Aachen Richtung Köln stockt es zwischen dem Kreuz Köln-West und Köln-Eiffeltor. Ihr braucht rund 9 Minuten länger. Habt ihr mehr entdeckt? Dann gebt gern Bescheid per WhatsApp an die 0160 339 7000.
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5: Wir feiern Bergfest. Hier ist Antenne NRW mit den besten Hits aller Zeiten. Mittwochmittag, das heißt, wir haben die erste Wochenhälfte gut rumgekriegt und die zweite schaffen wir natürlich auch noch mit den besten Hits aller Zeiten. Unter anderem mit Seal, den Pet Shop Boys und jetzt für euch Edwin Collins mit A Girl Like You. Schönen Mittwoch.

Rein geht's in die Mittagspause. Hier ist Antenne NRW mit den besten Hits aller Zeiten. Und egal, was ihr euch heute zu essen gönnt, wir gönnen euch gute Musik. Jetzt für euch die Pet Shop Boys mit Always on My Mind.

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1: Nach und nach wird es sonnig bei 18 bis 22 Grad, bevor sich die Wolkendecke am Abend wieder zuzieht. Im Norden kann es in der Nacht richtig schauern und gewittern bei Tiefstwerten zwischen 12 und 7 Grad. Morgen dann ein bunter Mix aus Wolken, Sonne und im Osten auch mal Regen, aber zum Wochenende hin wird es wieder freundlicher.
2: Jetzt das Aktuellste aus der Antenne NRW Verkehrszentrale. Auf der A2 Hannover Richtung Dortmund zwischen Veltheim und dem Kreuz Bad Oeynhausen braucht ihr mindestens 15 Minuten länger. Auf der A1 Köln Richtung Dortmund geht zwischen Hagen Nord und Schwerte auch kaum was, da kommen rund 14 Minuten plus dazu. Auf der A44 Dortmund Richtung Kassel zwischen Lichtenau-Westfeil und Marsberg plant etwa 11 Minuten mehr ein. Und auf der A4 Herlen-Aachen Richtung Köln stockt es zwischen dem Kreuz Köln-West und Köln-Eiffeltor. Ihr braucht rund 9 Minuten länger. Habt ihr mehr entdeckt? Dann gebt gern Bescheid per WhatsApp an die 0160 339 7000.

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Einen wunderschönen Mittwochmittag euch. Ihr hört Antenne NRW mit den besten Hits aller Zeiten und einer prall gefüllten Playlist bis um 1, unter anderem mit Old City, Taylor Swift, One Republic und jetzt für euch Mr. Big. Schönen Mittwoch.

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1: Ich bin Stefan Schütz. Wie gehen wir künftig mit Extremwetterereignissen wie Hitzewellen, Starkregen oder Überflutungen um? Mit dieser Frage beschäftigen sich seit dem Vormittag Forscher und Meteorologen in Hamburg. Sie wollen auf dem Extremwetterkongress über die Auswirkungen des Klimawandels diskutieren. Laut dem Robert-Koch-Institut sind in diesem Jahr etwa allein in Deutschland rund 16.000 Menschen infolge von Hitze gestorben. Die Bundesregierung will Missbrauch von Sozialleistungen wirkungsvoller bekämpfen. Dazu gibt es einen 10-Punkte-Plan, über den Claudia Wächter berichtet.
2: Ganz konkret sind zum Beispiel strengere Regeln für EU-Ausländer geplant, die hier Sozialleistungen bekommen. Man will Schwarzarbeit stärker bekämpfen und vor allem Banden, die Menschen hier ins Land holen, sie ausbeuten und in Schrottimmobilien unterbringen. Bis Ende des Jahres soll der Aktionsplan umgesetzt werden.
1: Die Bundesregierung will für den Einsatz sogenannter K.O.-Tropfen höhere Strafen. Wer die gefährlichen Mittel für eine Vergewaltigung oder einen Raub einsetzt, soll laut einem Entwurf der Bundesregierung künftig mit mindestens 5 Jahren Freiheitsstrafe rechnen müssen. Dazu sollen K.O.-Tropfen rechtlich so eingestuft werden wie eine Waffe oder ein gefährliches Werkzeug. Auch die Industriestaatenorganisation OECD geht von einer etwas stärker wachsenden deutschen Wirtschaft aus. Für dieses Jahr wird ein Plus von mehr als 1% vorhergesagt. Ebenso sieht die Prognose für 2027 aus. Die Fachleute der Organisation erarbeiten unter anderem regelmäßig Konjunkturprognosen und sind auch für den weltweit größten Schulleistungstest PISA verantwortlich. In Nordrhein-Westfalen sind bis Mitte September deutlich mehr Menschen ertrunken als im Vorjahr. Das meldet die DLRG. 54 Todesfälle bis zum 15. September, 16 mehr als im Vorjahreszeitraum. Besonders auffällig ist der Anstieg bei 11- bis 20-Jährigen von 5 auf 12 Fälle. Die meisten Menschen sind in Flüssen ertrunken. Bundesweit ist die Zahl der tödlichen Wasserunfälle dagegen leicht gesunken auf 320.
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1: Nach und nach wird es sonnig bei 18 bis 22 Grad, bevor sich die Wolkendecke am Abend wieder zuzieht. Im Norden kann es in der Nacht richtig schauern und gewittern bei Tiefstwerten zwischen 12 und 7 Grad. Morgen dann ein bunter Mix aus Wolken, Sonne und im Osten auch mal Regen, aber zum Wochenende hin wird's wieder freundlicher.
3: Jetzt das Aktuellste aus der Antenne NRW Verkehrszentrale. Achtung, auf der A3 Frankfurt Richtung Köln zwischen Kreuz Bonn-Siegburg und Lohmar, da ist eine ungesicherte Unfallstelle. Auf der A4 Herlen-Aachen Richtung Köln zwischen Kreuz Köln-West und Anschlussstelle Köln-Eiffeltor steht ihr im Stau, plant etwa 24 Minuten mehr ein. Auf der A2 Hannover Richtung Dortmund zwischen Anschlussstelle Veltheim und Kreuz Bad Oeynhausen braucht ihr rund 20 Minuten länger. Auf der A52 Düsseldorf Richtung Mönchengladbach zwischen Kreuz Karst und Anschlussstelle Karst Nord. Nur stockender Verkehr nach einem Unfall. Die Fahrbahn ist gesperrt und ihr werdet an der Stelle vorbeigeführt. Habt ihr mehr entdeckt, dann gebt gern Bescheid per WhatsApp an die 0100 60 339 7000.
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1: So langsam neigt sich die Mittagspause dem Ende zu und wir liefern euch nochmal den perfekten Sound für die zweite Tageshälfte hier bei Antenne NRW mit den besten Hits aller Zeiten. Wir starten rein mit Bananarama, Robert De Niro's Waiting.

Die besten Hits aller Zeiten hier bei Antenne NRW. Schön, dass ihr dabei seid. Ja, und der nächste Song kommt von Robbie Williams und ist einer seiner bekanntesten und stammt aus seinem zweiten Soloalbum I've Been Expecting You aus dem Jahr 1998. Und der nennt sich Millennium. Den gibt's jetzt für euch. Schönen Mittwoch.

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1: Nach und nach wird es sonnig bei 18 bis 22 Grad, bevor sich die Wolkendecke am Abend wieder zuzieht. Im Norden kann es in der Nacht richtig schauern und gewittern bei Tiefstwerten zwischen 12 und 7 Grad. Morgen dann ein bunter Mix aus Wolken, Sonne und im Osten auch mal Regen, aber zum Wochenende hin wird es wieder freundlicher.
2: Jetzt das Aktuellste aus der Antenne NRW Verkehrszentrale. Achtung, auf der A3 Frankfurt Richtung Köln zwischen Kreuz Bonn-Siegburg und Lohmar, da ist eine ungesicherte Unfallstelle. Auf der A4 Herlen-Aachen Richtung Köln zwischen Kreuz Köln-West und Anschlussstelle Köln-Eiffeltor steht ihr im Stau, plant etwa 24 Minuten mehr ein. Auf der A2 Hannover Richtung Dortmund zwischen Anschlussstelle Veltheim und Kreuz Bad Oeynhausen braucht ihr rund 20 Minuten länger. Auf der A52 Düsseldorf Richtung Mönchengladbach zwischen Kreuz Karst und Anschlussstelle Karst Nord. Nur stockender Verkehr nach einem Unfall. Die Fahrbahn ist gesperrt und ihr werdet an der Stelle vorbeigeführt. Habt ihr mehr entdeckt, dann gebt gern Bescheid per WhatsApp an die 0100 60 339 7000.
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Die besten Hits aller Zeiten hier bei Antenne NRW. Schön, dass ihr mit dabei seid. Ja, und die nächsten zwei Künstler haben schon mal den gleichen Vornamen, aber unterschiedliche Musik natürlich. Michael Jackson mit Billie Jean und davor gibt's für euch Michael Schulte mit seinem Song Broken Sunshine hier bei Antenne NRW. Schönen Mittwoch.

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1: Ich bin Stefan Schütz. Wer einkaufen geht, soll künftig häufiger einen digitalen statt einen gedruckten Kassenbon bekommen. Einen entsprechenden Gesetzentwurf hat das Bundeskabinett beschlossen. So sollen ab 2028 Papierbelege grundsätzlich durch digitale Belege ersetzt werden. Ziel sei es, neben Bürokratieabbau auch Steuerhinterziehung durch offene Ladenkassen einzuschränken. Das Bundeskabinett hat auch einen Fahrplan zum Ausstieg aus Erdgas, Erdöl und Kohle erarbeitet. Deutschland verpflichtet sich damit, seinen CO2-Ausstoß aus fossilen Energien bis 2045 auf null zu senken. Bundesumweltminister Schneider stellt das Dokument heute laut Spiegel bei einer UN-Veranstaltung in New York vor. In dieser Badesaison sind mehr Menschen in Deutschland ums Leben gekommen. Von Mai bis Ende der Sommerferien ertranken 248 Menschen, 12 mehr als 2025. Das teilte die Deutsche Lebensrettungsgesellschaft mit. Uli Reitinger berichtet.
2: Besonders gefährdet sind Jugendliche und junge Männer zwischen 11 und 30 Jahren. Viele überschätzen sich, sind leichtsinnig, gehen Risiken ein und das, obwohl sie nicht oder nicht gut schwimmen können. Die meisten tödlichen Badeunfälle gab es in Bayern. Hier starben in diesem Sommer 61 Menschen.
1: In einem DHL-Zustellzentrum im mecklenburgischen Leitzen ist eine mögliche Quecksilbersubstanz gesichert worden. Die Proben werden jetzt im Labor untersucht. Eine 50-jährige Zustellerin war gestern mit Vergiftungserscheinungen zur Polizei gegangen. Auffällig, schon am Wochenende hatte es in Neustadt-Glewe im gleichen Bundesland einen Quecksilberfund gegeben, und zwar bei einer Online-Blumenbestellung. Die rund 425.000 Kellner, Köche und andere Beschäftigte in Nordrhein-Westfalens Gastgewerbe bekommen mehr Geld. Es gibt nun einen 2 Jahre gültigen Tarifabschluss, demzufolge die Entgelte in 3 Stufen steigen. Zum 1. Oktober geht es um 2,2% nach oben, zum Januar 2027 um 2,6% und zum Januar 2028 um 2,2%. Die Arbeitgeberseite spricht von einer Belastungsgrenze.
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1: Heute ist es sonnig und trocken bei 19 bis 23 Grad. Im Tagesverlauf ziehen von Nordwesten einige Wolken auf. In der Nacht gibt es vor allem in Westfalen Regenschauer, teils auch Gewitter. Richtung Rheinland und Eifel bleibt es trocken. Morgen ziehen letzte Schauer ab, dann wird es überall trocken und freundlich. Bei 16 bis 20 Grad aber kühler als zuletzt.
3: Jetzt das Aktuellste aus der Antenne NRW Verkehrszentrale. Auf der A3 Frankfurt Richtung Köln zwischen Kreuzbonn-Siegburg und Loma läuft eine Unfallaufnahme, dort ist ein Fahrstreifen gesperrt. Auf der A4 Herlen-Aachen Richtung Köln zwischen Frechen-Nord und Köln-Eifeltor steht ihr 24 Minuten plus. Auf der A42 Kamp-Lindfort Richtung Dortmund zwischen Gelsenkirchen-Schalke und Kreuz-Herne braucht ihr etwa 9 Minuten länger. Auf der A1 Köln Richtung Euskirchen zwischen Hürth und Kreuz-Bliesheim ist stockender Verkehr. Habt ihr mehr entdeckt, dann gebt gern Bescheid per WhatsApp an die 0100 60 339 7000.
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5: Hier ist Antenne NRW für euch mit den besten Hits aller Zeiten. Schön, dass ihr mit dabei seid. Ja, und das Leben ist manchmal so ein bisschen wie eine Fahrt auf der Autobahn, ne? Mal ist man auf der Überholspur, mal geht's ein bisschen langsamer voran und manchmal fühlt es sich an, als geht die Reise irgendwo ins Endlose. Ja, und das beschreibt unter anderem auch Tom Cochrane in seinem Song Life is a Highway, und den hört ihr jetzt hier bei Antenne NRW. Schönen Mittwoch euch.

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1: Heute ist es sonnig und trocken bei 19 bis 23 Grad. Im Tagesverlauf ziehen von Nordwesten einige Wolken auf. In der Nacht gibt es vor allem in Westfalen Regenschauer, teils auch Gewitter. Richtung Rheinland und Eifel bleibt es trocken. Morgen ziehen letzte Schauer ab, dann wird es überall trocken und freundlich. Bei 16 bis 20 Grad aber kühler als zuletzt.
2: Jetzt das Aktuellste aus der Antenne NRW Verkehrszentrale. Auf der A3 Frankfurt Richtung Köln zwischen Kreuzbonn-Siegburg und Loma läuft eine Unfallaufnahme, dort ist ein Fahrstreifen gesperrt. Auf der A4 Herlen-Aachen Richtung Köln zwischen Frechen-Nord und Köln-Eifeltor steht ihr 24 Minuten plus. Auf der A42 Kamp-Lindfort Richtung Dortmund zwischen Gelsenkirchen-Schalke und Kreuz-Herne braucht ihr etwa 9 Minuten länger. Auf der A1 Köln Richtung Euskirchen zwischen Hürth und Kreuz-Bliesheim ist stockender Verkehr. Habt ihr mehr entdeckt, dann gebt gern Bescheid per WhatsApp an die 0160 339 7000.

0: Antenne NRW mit den besten Hits aller Zeiten hier für euch. Mein Name ist Elliot, schön, dass ihr mit dabei seid.
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2: 23. September 1985. Huey Lewis and the News sind mit The Power of Love in den

Menschen, denen schlägt man keinen Wunsch aus. Wenn die eigenen Kinder anrufen und Hilfe brauchen oder der beste Freund oder eben Regisseur Steven Spielberg. Als Huey Lewis von ihm einen Anruf auf seinem Anrufbeantworter hat, kann er es zuerst gar nicht glauben. Aber es ist tatsächlich wahr. Er soll einen Song für einen Film schreiben. Nicht für irgendeinen, sondern für einen Spielberg-Film. Zurück in die Zukunft wird er heißen und irgendwie mit Zeitreisen zu tun haben oder so. Der Hauptcharakter soll jedenfalls großer Huey Lewis and the News-Fan sein. Der größte, den es gibt. Die Aufgabe reizt ihn, aber er hat auch gehörig Respekt, denn er hat noch nie einen Song für einen Film geschrieben und zum Thema Zeitreisen fällt ihm jetzt auch nicht wirklich was ein. Aber alles kein Problem, sagt Steven Spielberg. Du schreibst einfach Songs und der nächste, der fertig ist, den nehmen wir.

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1: Ich bin Stefan Schütz. Die EU-Kommission verlost im Oktober rund 41.000 kostenlose Interrail-Tickets. Bewerben können sich 18-Jährige aus der EU und assoziierten Ländern, die 2008 geboren sind. Für Deutschland sind rund 7.000 der Discover-EU-Tickets reserviert. Ziel sei es, jungen Menschen ein Gefühl für die EU zu vermitteln. Die Bundesregierung will Sozialmissbrauch eindämmen. Sie hat dazu einen 10-Punkte-Plan beschlossen. Unter anderem in den Fokus rücken Banden, die EU-Bürger aus Südosteuropa nach Deutschland holen, sie mit Scheinarbeitsverhältnissen ausstatten, damit sie als Aufstocker Anspruch auf Sozialleistungen erlangen. Untergebracht werden diese Menschen oft in Schrottimmobilien. Viele Kassenzettel landen ungesehen im Müll und deswegen werden sie zunehmend digital. Ab 2028 soll das die Regel sein, wenn es nach dem Willen der Bundesregierung geht, Claudia Wächter berichtet.
2: Die Kassenbons nerven einfach viele. Und auch Bundesfinanzminister Klingbeil findet, die Dinger sorgen für einen unnötigen Bürokratiewust und begünstigen Steuerhinterziehung. Deshalb also digital. Allerdings nicht alle müssen umstellen. Unternehmer zum Beispiel, die wenig Umsatz machen, die dürfen auch weiterhin Kassenbelege ausgeben.
1: Die 12-Uhr-Regel an Tankstellen soll weg, das fordert der ADAC. Zwar wurde die Zahl der täglichen Preisänderungen erheblich reduziert, gesenkt habe das die Spritpreise jedoch nicht. Vielmehr habe sich die Preisdifferenz innerhalb eines Tages deutlich ausgeweitet. Die Regel gilt seit April. Die zwei tatverdächtigen Männer im Fall des tödlichen Messerangriffs von Marsberg kommen vor den Haftrichter. Die 22 und 23 Jahre alten Verdächtigen hatten sich in Hamm der Polizei gestellt. Am Samstag sollen sie auf einen 15-Jährigen eingestochen haben, der noch am Tatort gestorben ist. Ein 18-Jähriger ist dabei schwer verletzt worden, ermittelt wird wegen Totschlags und schwerer Körperverletzung.
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1: Heute ist es sonnig und trocken bei 19 bis 23 Grad. Im Tagesverlauf ziehen von Nordwesten einige Wolken auf. In der Nacht gibt es vor allem in Westfalen Regenschauer, teils auch Gewitter. Richtung Rheinland und Eifel bleibt es trocken. Morgen ziehen letzte Schauer ab, dann wird es überall trocken und freundlich. Bei 16 bis 20 Grad aber kühler als zuletzt.
3: Jetzt das Aktuellste aus der Antenne NRW Verkehrszentrale. Achtung, auf der A4 Herlen-Aachen Richtung Köln. Zwischen Kreuz Köln-West und Anschlussstelle Köln-Eiffeltor gibt es nach einem Unfall noch eine ungesicherte Unfallstelle. Fahrt da bitte besonders vorsichtig. Auf der A4 Herlen-Aachen Richtung Köln zwischen Kreuz Köln-West und Anschlussstelle Köln-Eiffeltor steht ihr im Stau, plant etwa 23 Minuten mehr ein. Auf der A45 Gießen Richtung Dortmund zwischen Anschlussstelle Lüdenscheid Nord und Westhofener Kreuz kommt ihr nur zäh voran, ihr braucht rund 13 Minuten länger. Auf der A1 Münster Richtung Dortmund zwischen Kamener Kreuz und Kreuz Dortmund-Unna ist stockender Verkehr. Auf der A1 Dortmund Richtung Köln zwischen Raststätte Lichtendorf Nord und Westhofener Kreuz läuft eine Unfallaufnahme, da kann es ebenfalls bremsen. Habt ihr mehr entdeckt? Dann gebt gern Bescheid per WhatsApp an die 0160 339 7000.
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6: This one goes out to the one I love. So startet ein oftmals falsch interpretierter Song von R.E.M. Denn bei The One I Love, da handelt es sich keinesfalls um ein Liebeslied. Tatsächlich ist es das genaue Gegenteil, hat Michael Stipe gesagt, der den Text geschrieben hat. Und der muss es ja wissen. Es geht nämlich um Menschen, die andere ausnutzen und manipulieren. Michael Stipe selbst wollte die Nummer damals eigentlich überhaupt nicht aufnehmen, denn er hat den Song als zu brutal empfunden. Das ständige Schreien des Wortes Fire im Refrain, also Feuer, wäre zu verstörend, hat er befürchtet. Der Song ist trotzdem erschienen, 1987 auf dem Album Document. Das Gitarrenriff von Peter Buck ist eines der berühmtesten der Musikgeschichte geworden. Und obwohl sich Michael Stipe so unsicher war, ist der Song zu einem echten R.E.M.-Klassiker geworden, auch in deren Live-Repertoire. Und hier ist einer der besten Hits aller Zeiten bei Antenne NRW, The One I Love. Ich bin Marc Moosbrugger und wenn ihr mit euren Müllwerker-Kollegen noch mitten auf der Tour seid,
1: Dann gehen jetzt mal spezielle Grüße an euch raus und ich hoffe einfach, dass heute die ganzen kleinen Nebenstraßen frei sind und ihr gut durchkommt.

Schönen Nachmittag euch bei Antenne NRW. Gleich ist es 3:15. Wenn man sich als Künstler für einen Lieblingssong entscheiden muss, dann ist das ja so, als müsste man entscheiden, welches seiner Kinder man am liebsten hat. Also eigentlich ein Ding der Unmöglichkeit. Jonas Berggren von Ace of Base, der hat's aber mal rausgehauen, welcher Song von seiner Band ihm am besten gefällt. Und die Antwort ist schlichtweg: Life is a Flower. Jonas Berggren findet, der Song verkörpert einfach perfekt, was Ace of Base als Band ausmacht. Sommerfeeling, schräge, fröhliche Texte, eingängige Melodien, coole Beats und am Ende auch noch ein Chor. Einfach perfekt. Also ich finde, auch schöner kann man es nicht ausdrücken. Und ganz genau dafür haben wir Ace of Base vor allem in den 90ern für ihre Songs geliebt. Hier ist also einer der besten Hits aller Zeiten und der persönliche Favorite von Bandgründer Jonas Berggren. Life is a Flower bei Antenne NRW. Und genauso bunt ist hoffentlich auch euer Feierabend nachher. Ein bisschen Hausarbeit, ein bisschen Family Time und ganz viel Relaxen nach dem stressigen Mittwoch bei der Arbeit.

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1: Heute ist es sonnig und trocken bei 19 bis 23 Grad. Im Tagesverlauf ziehen von Nordwesten einige Wolken auf. In der Nacht gibt es vor allem in Westfalen Regenschauer, teils auch Gewitter. Richtung Rheinland und Eifel bleibt es trocken. Morgen ziehen letzte Schauer ab, dann wird es überall trocken und freundlich. Bei 16 bis 20 Grad aber kühler als zuletzt.
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0: Beste aus der Antenne NRW Verkehrszentrale. Achtung auf der A4 Herlen-Aachen Richtung Köln. Zwischen Kreuz Köln-West und Anschlussstelle Köln-Eiffeltor gibt es nach einem Unfall noch eine ungesicherte Unfallstelle. Fahrt da bitte besonders vorsichtig. Auf der A4 Herlen-Aachen Richtung Köln zwischen Kreuz Köln-West und Anschlussstelle Köln-Eiffeltor steht ihr im Stau, plant etwa 23 Minuten mehr ein. Auf der A45 Gießen Richtung Dortmund zwischen Anschlussstelle Lüdenscheid-Nord und Westhofener Kreuz kommt ihr nur zäh voran, ihr braucht rund 13 Minuten länger. Auf der A1 Münster Richtung Dortmund zwischen Kamener Kreuz und Kreuz Dortmund-Unna ist stockender Verkehr. Auf der A1 Dortmund Richtung Köln zwischen Raststätte Lichtendorf-Nord und Westhofener Kreuz läuft eine Unfallaufnahme, da kann es ebenfalls bremsen. Habt ihr mehr entdeckt? Dann gebt gern Bescheid per WhatsApp an die 0160 339 7000.
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Schönen Nachmittag euch hier bei uns bei Antenne NRW. Beim Wettbewerb um den deutschen Bewerber für die Olympischen Sommerspiele 2036, 2040 oder 2044 deutet sich ein enges Rennen zwischen Nordrhein-Westfalen und München an. Der Deutsche Olympische Sportbund hat die Konzepte der drei Bewerber untersuchen lassen. Das Ergebnis: München kommt auf 87 von 100 Punkten, Köln-Rhein-Ruhr landet mit 85 Punkten knapp dahinter. Beide gelten damit nach den Kriterien des DOSB als sehr gute Bewerbungen. Berlin folgt mit Abstand auf Platz 3. Die Entscheidung für den deutschen Bewerber fällt am Samstag, also dann stimmen die Mitgliedsverbände des Deutschen Olympischen Sportbunds ab. Daumen drücken also, denn der Westen hat neben München wirklich gute Chancen, als deutscher Bewerber ausgewählt zu werden. Ministerpräsident Wüst sprach von einer richtig starken Nachricht. Und wir haben weitere aktuelle Meldungen aus Nordrhein-Westfalen, Deutschland und der Welt für euch gleich um 4 hier in den nächsten Nachrichten.

0: Kommt gut durch euren Mittwochnachmittag mit uns, mit Antenne NRW. Nach der tödlichen Messerattacke auf einen 15-Jährigen in Marsberg im Hochsauerlandkreis haben sich die Tatverdächtigen auf einer Polizeiwache in Hamm gestellt. Dann musste heute in Köln-Kalk eine Bombe aus dem Zweiten Weltkrieg entschärft werden. Dafür wurde auch der Kalker Tunnel gesperrt. Und in Bonn findet heute ein Gedenkgottesdienst für die Hitzetoten dieses Sommers statt. Veranstalter sind die christlichen Kirchen gemeinsam mit Caritas und Diakonie. In dem Gottesdienst spricht unter anderem der Bonner Klimatologe Carsten Brandt. 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
1: Ich bin Stefan Schütz. Spätestens bis 2045 will Deutschland keine fossilen Energieträger mehr nutzen. Das sieht ein Fahrplan vor, der vom Bundeskabinett verabschiedet wurde, berichten mehrere Medien. Umweltminister Schneider betont, dass eine Abkehr von Öl, Gas und Kohle die einzige Lösung sei, um die deutsche Energieversorgung unabhängig und sicher zu gestalten. Mit Hitzewellen und anderen Wetterereignissen beschäftigen sich Fachleute auf dem Extremwetterkongress in Hamburg. Hitzeperioden wie im Sommer werde es häufiger geben, so der Deutsche Wetterdienst. Thomas Thonfeld berichtet.
2: Rekordhitze von fast 42 Grad Ende Juni. Mit dem Klimawandel werden solche Hitzewellen immer wahrscheinlicher, sagen Experten. Die Folgen von Extremwetter spürt jeder, mahnt auch Umweltminister Schneider. Auch die Wirtschaftsleistung sinke an heißen Tagen. Deshalb macht sich Schneider auch dafür stark, eine Gemeinschaftsaufgabe, Klimaanpassung und Naturschutz ins Grundgesetz aufzunehmen.
1: Über Jahre war es Trend, dass die Innenstädte zunehmend gemieden wurden, doch hier gibt es nun offenbar eine Wende. Der Handelsverband teilte mit, dass 80% von ihm befragte Menschen sagten, künftig genauso oft oder noch häufiger ihr Stadtzentrum zu besuchen. Das ist ein Plus von 20% seit 2024. Die Experten sehen das als Zeichen, dass Investitionen und Entwicklungsprogramme wirken. Dem Gasometer in Oberhausen ist auch mit der aktuellen Ausstellung zum Mythos Wald ein Publikumserfolg gelungen. Die Schau werde deshalb um fast ein Jahr bis November nächsten Jahres verlängert, teilte das Ausstellungshaus mit. Seit der Eröffnung im März hätten schon fast 500.000 Menschen die Schau über die Wälder der Erde gesehen. Die rund 425.000 Kellner, Köche und andere Beschäftigte in Nordrhein-Westfalens Gastgewerbe bekommen mehr Geld. Es gibt nun einen 2 Jahre gültigen Tarifabschluss, demzufolge die Entgelte in 3 Stufen steigen. Zum 1. Oktober geht es um 2,2% nach oben, zum Januar 2027 um 2,6% und zum Januar 2028 um 2,2%. Die Arbeitgeberseite spricht von einer Belastungsgrenze.
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1: Nach einem meist sonnigen und von den Temperaturen angenehmen Tag gibt es in der Nacht vor allem in Westfalen Regenschauer, teils auch Gewitter. Richtung Rheinland und Eifel bleibt es trocken. Morgen ziehen letzte Schauer ab, dann wird es überall trocken und freundlich. Bei 16 bis 20 Grad ist es aber kühler als zuletzt.
3: Jetzt das Aktuellste aus der Antenne NRW Verkehrszentrale. A4 Köln Richtung Herlen-Aachen zwischen Köln-Klettenberg und Kreuz-Köln-West. Da ist eine Unfallstelle auf dem Standstreifen noch nicht gesichert und außerdem sind Personen auf der Fahrbahn. Fahrt da bitte besonders vorsichtig ran. Auf der A45 Hagen Richtung Dortmund zwischen Kreuzhagen und Westhofener Kreuz steht ihr im Stau, plant etwa 19 Minuten mehr ein. Auf der A57 Köln Richtung Nimwegen zwischen Holzbüttgen und Kreuzkamp-Lindfort geht kaum was, ihr braucht mindestens 16 Minuten länger. Und auf der A1 Kölner Ring Euskirchen Richtung Dortmund zwischen Köln-Bocklemünd und Kreuz-Leverkusen-West sind nochmal rund 14 Minuten plus drin. Habt ihr mehr entdeckt, dann gebt gern Bescheid per WhatsApp an die 0100 60 339 7000.
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6: Ein Liebespaar in einer gemeinsamen Band. Das kann eigentlich nur schiefgehen, ne? Wir erinnern uns an Fleetwood Mac. Trotzdem, gegen die Liebe soll man sich nicht wehren. Und so sind Gwen Stefani und ihr Bassist Tony Kendall nicht nur beruflich verbandelt gewesen. Eines Tages aber die Trennung. 7 Jahre waren beide ein Paar, bis sich Tony von Gwen getrennt hat. Und genau darüber hat Gwen Stefani geschrieben und rechnet dabei komplett ab mit ihrem Ex. Den Song hat sie gesungen in ihrer Band No Doubt, in der Tony auch weiterhin an der Gitarre unterwegs war. Also die beiden waren beruflich unverändert zusammen. Vielleicht ist es auch genau dieses Gefühl, das Menschen auf der ganzen Welt beim Hören der Nummer gespürt haben. Damit ging es jedenfalls an die Spitze der Charts rund um den Globus. Seitdem war No Doubt nicht mehr wegzudenken aus dem Musikbusiness. Hier sind Gwen Stefani und ihre Jungs mit Don't Speak, einer der besten Hits aller Zeiten bei Antenne NRW. Ich bin Marc Moosbrugger und wenn in euch dabei auch gerade wieder mal Erinnerungen an alte Beziehungen hochkommen, naja, dann lasst es geschehen und gebt euch die Zeit, in Ruhe drüber nachzudenken.

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1: Hier ist der Nachmittag am Mittwoch bei Antenne NRW. Wir haben es gleich 4:15. Total zerknautscht und völlig fertig ist Jim Patrick eines Morgens aus seinem Bett gekrabbelt. Eine anstrengende Nacht im Studio hat hinter ihm und seiner Band Survivor gelegen. Er hat die Kaffeemaschine angeschmissen und ist unter die Dusche gesprungen. Und währenddessen hat das Telefon geklingelt. Der AB ist dann rangegangen und als Jim sich an den Frühstückstisch gesetzt hat, hat er die neue Nachricht abgehört und ihm hat der Atem gestockt. Er hat sich gefragt, träum ich oder war das wirklich Rocky? Er hat die Wiederholtaste gedrückt und tatsächlich, hallo Jim, du hast aber eine nette Ansage auf deinem Band, hier ist Sylvester Stallone. Ja, der Schauspieler hat Jim Patrick angefragt, ob er und seine Band nicht Lust hätten, einen Song für Rocky 3 beizusteuern. Die Antwort von Survivor hat nicht lange auf sich warten lassen. Die Jungs haben sich dann eine Boxszene nach der anderen aus dem Film angeschaut und mit der Arbeit begonnen. 3 Tage später war der Song fertig und Sylvester Stallone begeistert. Hier ist einer der besten Hits aller Zeiten bei Antenne NRW. Survivor mit Eye of the Tiger. Und vielleicht ist das auch der perfekte Streaming-Tipp für einen gemütlichen Filmabend heute Abend auf der Couch bei euch. Rocky 3, bei dem ihr dann auf diesen Song achtet.

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1: Ich bin Stefan Schütz. Dem Gasometer in Oberhausen ist auch mit der aktuellen Ausstellung zum Mythos Wald ein Publikumserfolg gelungen. Die Schau werde deshalb um fast ein Jahr bis November nächsten Jahres verlängert, teilte das Ausstellungshaus mit. Seit der Eröffnung im März hätten schon fast 500.000 Menschen die Schau über die Wälder der Erde gesehen. Die rund 425.000 Kellner, Köche und andere Beschäftigte in Nordrhein-Westfalens Gastgewerbe bekommen mehr Geld. Es gibt nun einen 2 Jahre gültigen Tarifabschluss, demzufolge die Entgelte in 3 Stufen steigen. Zum 1. Oktober geht es um 2,2% nach oben, zum Januar 2027 um 2,6% und zum Januar 2028 um 2,2%. Die Arbeitgeberseite spricht von einer Belastungsgrenze.
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1: Nach einem meist sonnigen und von den Temperaturen angenehmen Tag gibt es in der Nacht vor allem in Westfalen Regenschauer, teils auch Gewitter. Richtung Rheinland und Eifel bleibt es trocken. Morgen ziehen letzte Schauer ab, dann wird es überall trocken und freundlich. Bei 16 bis 20 Grad ist es aber kühler als zuletzt.
2: Jetzt das Aktuellste aus der Antenne NRW Verkehrszentrale. A4 Köln Richtung Herlen-Aachen zwischen Köln-Klettenberg und Kreuz Köln-West. Da ist eine Unfallstelle auf dem Standstreifen noch nicht gesichert und außerdem sind Personen auf der Fahrbahn. Fahrt da bitte besonders vorsichtig ran. Auf der A45 Hagen Richtung Dortmund zwischen Kreuz Hagen und Westhofener Kreuz steht ihr im Stau, plant etwa 19 Minuten mehr ein. Auf der A57 Köln Richtung Nimwegen zwischen Holzbüttgen und Kreuzkamp-Lindfort geht kaum was, ihr braucht mindestens 16 Minuten länger. Und auf der A1 Kölner Ring Euskirchen Richtung Dortmund zwischen Köln-Bocklemünd und Kreuz-Leverkusen-West sind nochmal rund 14 Minuten plus drin. Habt ihr mehr entdeckt, dann gebt gern Bescheid per WhatsApp an die 0100 60 339 7000.
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0: Hier ist euer Mittwochnachmittag. Hier ist Antenne NRW. Kurz vor der Premiere gibt's technische Probleme in der Oper in Köln. Morgen wird die Eröffnung der Kölner Bühne mit einem Festakt gefeiert. Am Freitag findet die Premiere im Schauspielhaus statt. In dem Stück In bester Lage geht's ironischerweise um fehlgelaufene Sanierungen. Am Sonntag gibt's dann im Opernhaus die Premiere des Rosenkavalier mit der Musik von Richard Strauss. In den Bühnen wurde alles eingebaut, was der Markt für Bühnentechnik hergibt. Podien eben, die nach unten und oben fahren können, die schräg gestellt werden können, die sich um die eigene Achse drehen können und jede Menge Strahler an den 18 Traversen über der Bühne. Doch bei der Opernpremiere können nicht alle technischen Möglichkeiten, die es gibt, genutzt werden. Grund ist, dass die Technik nicht zuverlässig funktioniert und es sowohl mechanische als auch Softwareprobleme gibt. Schon bei den Eröffnungstagen für die Bürger am vergangenen Wochenende waren die Podien und Lichter nicht in Bewegung, zur Verwunderung und auch zur Enttäuschung der Besucher. Die Begründung vor Ort waren die bereits aufgebauten Kulissen für den Rosenkavalier. Die technischen Probleme haben jetzt dazu geführt, dass die Oper die Inszenierung des Rosenkavalier verändert hat. Weitere aktuelle Meldungen aus Nordrhein-Westfalen, Deutschland und der Welt, die haben wir gleich um 5 wieder in den nächsten Nachrichten.
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0: Habt einen angenehmen Nachmittag, heute am Mittwoch hier bei uns bei Antenne NRW. Am Niederrhein hat die Zuckerrübenernte begonnen. Nicht nur der vergangene Dürresommer stellt die Branche vor Herausforderungen. Dann hat das Oberlandesgericht Düsseldorf einen 18-Jährigen zu 9 Jahren Haft verurteilt, weil er seine Lehrerin töten wollte. Und auch 5 Tage nach der Eröffnung des Hähnchenladens Na City Chicken ist in Köln viel los auf der Breite Straße. Der Imbiss ist zum Social-Media-Hype geworden. Die Wartezeit beträgt teilweise einige Stunden. Vor allem zeigt sich rund um den Laden die Kehrseite des Hypes, volle Mülleimer und Verpackungen auf der Straße. Wieder viele aktuelle Themen, die uns im Westen bewegen. Bei uns gibt's diese und noch viel mehr zum Nachlesen für euch. Klickt auf antenne.nrw.
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1: Ich bin Stefan Schulz. Berlin will offenbar seine Bewerbung um Olympische Spiele zurückziehen. Medienberichten zufolge hat eine Kommission des Deutschen Olympischen Sportbundes die Berliner Bewerbung als die schlechteste bewertet. Auch die Wahlsiegerin Ehralp von den Linken hatte sich gegen Olympia ausgesprochen. Damit blieben bei der Abstimmung über den nationalen Bewerber am Samstag München und die Region Köln-Rhein-Ruhr übrig. Die Bundesregierung sagt dem Sozialmissbrauch den Kampf an. Sie hat dazu einen 10-Punkte-Plan beschlossen. Unter anderem in den Fokus rücken Banden, die EU-Bürger aus Südosteuropa nach Deutschland holen, sie mit Scheinarbeitsverhältnissen ausstatten, damit sie als Aufstocker Anspruch auf Sozialleistungen erlangen. Untergebracht werden diese Menschen oft in Schrottimmobilien. Die zwei Tatverdächtigen im Fall des getöteten 15-Jährigen aus Marsberg sitzen jetzt in U-Haft. Die 22 und 23 Jahre alten Männer hatten sich in Hamm der Polizei gestellt. Es wird wegen Totschlags und schwerer Körperverletzung ermittelt. Einer oder beide sollen am Samstag auf den Jugendlichen eingestochen haben, der noch am Tatort starb. Ein 18-Jähriger erlitt schwere Stichverletzungen. In Nordrhein-Westfalen sind bis Mitte September deutlich mehr Menschen ertrunken als im Vorjahr. Das meldete die LRG. 54 Todesfälle bis zum 15. September, 16 mehr als im Vorjahreszeitraum. Besonders auffällig ist der Anstieg bei 11- bis 20-Jährigen von 5 auf 12 Fälle. Die meisten Menschen sind in Flüssen ertrunken. Bundesweit ist die Zahl der tödlichen Wasserunfälle dagegen leicht gesunken auf 320. Jürgen Klopp fühlt sich bestens vorbereitet auf sein Debüt als Bundestrainer. Auch das mit dem Singen haut hin, hat er am Rande des Abschlusstrainings in Herzogenaurach gesagt.
2: Ich glaube, so beim Supercup, da wird die Nationalhymne gesungen. Ich wusste gar nicht, dass ich die Nationalhymne drauf habe. Also komplett. Das war mir neu. Also habe sie selten gesungen zu Hause, wenn ich ein Länderspiel geguckt habe, um ehrlich zu sein.
1: Die deutsche Fußballnationalmannschaft trifft zum Auftakt in der Nations League morgen in Amsterdam auf die Niederlande.
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1: Nach einem meist sonnigen und von den Temperaturen angenehmen Tag gibt es in der Nacht vor allem in Westfalen Regenschauer, teils auch Gewitter. Richtung Rheinland und Eifel bleibt es trocken. Morgen ziehen letzte Schauer ab, dann wird es überall trocken und freundlich. Bei 16 bis 20 Grad ist es aber kühler als zuletzt.
3: Jetzt das Aktuellste aus der Antenne NRW Verkehrszentrale. Achtung, auf der A4 Köln Richtung Herlen-Aachen zwischen Köln-Klettenberg und Kreuz-Köln-West. Da gibt es eine noch nicht gesicherte Unfallstelle auf dem Standstreifen, dazu sind Personen auf der Fahrbahn. Auf der A57 Köln Richtung Nimwegen zwischen Bovert und Moers-Hülsdonk braucht ihr mindestens 35 Minuten länger. Auf der A61 Mönchengladbach Richtung Koblenz zwischen Rheinbach und der Auffahrt Grafschaft Ringen plant etwa 17 Minuten mehr ein. Auf der A52 Essen Richtung Düsseldorf zwischen Essen-Rüttenscheid und dem Kreuz Breitscheid dauert es rund 11 Minuten länger. Habt ihr mehr entdeckt, dann gebt gern Bescheid per WhatsApp an die 0160 339 7000.
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6: Ein Skandal in den 80ern. Heute schmunzeln wir drüber. Like a Prayer von Madonna. Inhaltlich mehrdeutige Anspielungen in Sachen Religion und Sexualität. Vom Musikvideo mit blasphemischen Szenen wie brennende Kruzifixe will ich jetzt gar nicht erst reden. Ich tue es aber trotzdem. Da singt und tanzt Madonna leicht bekleidet in einer Kirche, kniet vor dem Altar und vor einer dunkelhäutigen Jesusfigur. Die wird lebendig und die beiden liegen sich in den Armen und küssen sich. Gerade Vertreter der Kirche haben Madonnas Art, die göttliche Botschaft darzustellen, völlig unangemessen gefunden. Ich persönlich finde es einfach nur gut gemacht. Und heute gibt es auch niemanden mehr, der sich drüber aufregt. Auch bald 40 Jahre später definitiv einer der besten Hits aller Zeiten. Jetzt hier bei Antenne NRW. Ich bin Marc Moosbrugger. Und wenn sich das Büro schon leert und ihr als einer der Letzten zurückbleibt, dann ist das gut, weil ihr euer Radio einfach gleich mal ein bisschen lauter drehen könnt.

Schönen Nachmittag euch am Mittwoch. Hier ist Antenne NRW. Wir haben es gleich 16:45. Hier jetzt eine Sängerin bei uns, die uns beweist, dass es absolut unnötig ist, bei Balladen lauthals zu schreien, als würde irgendwas in Flammen stehen. Freut euch auf Latricia McNeil mit 365 Days. Einfach eine bezaubernde Powernummer aus dem Jahr 1999, die auch so ein bisschen an ihren ersten großen Erfolg Stranded erinnert. Die erste Single-Auskopplung ihres zweiten Albums, auf dem sie ebenfalls mit ihrem kraftvollen, zurückhaltenden und gefühlvollen Gesang besticht. Latricia McNeil bei uns, 365 Days, und bei dem Song, da werd selbst ich so ein bisschen melancholisch, denn es ist jetzt einfach schon wieder Herbst. Die Tage verfliegen nur so, aber wir feiern jeden einzelnen mit den besten Hits aller Zeiten bei Antenne NRW.

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0: DAW in 60 Sekunden.
1: Ich bin Stefan Schütz. Die zwei Tatverdächtigen im Fall des getöteten 15-Jährigen aus Marsberg sitzen jetzt in U-Haft. Die 22 und 23 Jahre alten Männer hatten sich in Hamm der Polizei gestellt. Es wird wegen Totschlags und schwerer Körperverletzung ermittelt. Einer oder beide sollen am Samstag auf den Jugendlichen eingestochen haben, der noch am Tatort starb. Ein 18-Jähriger erlitt schwere Stichverletzungen. In Nordrhein-Westfalen sind bis Mitte September deutlich mehr Menschen ertrunken als im Vorjahr. Das meldete die LRG. 54 Todesfälle bis zum 15. September, 16 mehr als im Vorjahreszeitraum. Besonders auffällig ist der Anstieg bei 11- bis 20-Jährigen von 5 auf 12 Fälle. Die meisten Menschen sind in Flüssen ertrunken. Bundesweit ist die Zahl der tödlichen Wasserunfälle dagegen leicht gesunken auf 320.
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1: Nach einem meist sonnigen und von den Temperaturen angenehmen Tag gibt es in der Nacht vor allem in Westfalen Regenschauer, teils auch Gewitter. Richtung Rheinland und Eifel bleibt es trocken. Morgen ziehen letzte Schauer ab, dann wird es überall trocken und freundlich. Bei 16 bis 20 Grad ist es aber kühler als zuletzt.
2: Jetzt das Aktuellste aus der Antenne NRW Verkehrszentrale. Achtung, auf der A4 Köln Richtung Herlen-Aachen zwischen Köln-Klettenberg und Kreuz Köln-West. Da gibt es eine noch nicht gesicherte Unfallstelle auf dem Standstreifen, dazu sind Personen auf der Fahrbahn. Auf der A57 Köln Richtung Nimwegen zwischen Bovert und Moers-Hülsdonk braucht ihr mindestens 35 Minuten länger. Auf der A61 Mönchengladbach Richtung Koblenz zwischen Rheinbach und der Auffahrt Grafschaft Ringen plant etwa 17 Minuten mehr ein. Auf der A52 Essen Richtung Düsseldorf zwischen Essen-Rüttenscheid und dem Kreuz Breitscheid dauert es rund 11 Minuten länger. Habt ihr mehr entdeckt? Dann gebt gern Bescheid per WhatsApp an die 0160 339 7000.

0: Kommt gut in euren Feierabend heute am Mittwoch, dem 23. September 2026. Jetzt geht's 23 Jahre zurück in der Zeit.
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2: 23. September 2003. Dido ist mit White Flag neu in den Charts.

Es gibt Beziehungen, da kann man leicht mit abschließen. Vielleicht ist man sogar froh, dass man die Person nun endlich los ist. Aber es gibt eben auch Beziehungen, denen trauert man nach. Auch wenn man weiß, dass es die richtige Entscheidung ist, sich zu trennen. Es tut weh. Man vermisst das, was war, was hätte sein können. Und ja, vielleicht idealisiert man den Ex-Partner auch ein bisschen, aber so ist das eben. Um genau so eine Beziehung, beziehungsweise das Ende einer solchen, geht es in White Flag. Dido singt, wie es sich anfühlt, ihren Ex-Partner zu sehen, dass sie ihn eigentlich immer noch liebt, dass sie ihn zurück will. Aber er weiß von all dem nichts. Und selbst wenn, dann sieht er das bestimmt anders. Zumindest denkt sie das. Denn am Ende des Musikvideos gehen beide in ihre eigenen Wohnungen zurück. Und bei beiden hängen Bilder des jeweils an.

0: Einen schönen Mittwochnachmittag wünsche ich euch. Hier ist Antenne NRW. Es war einer der größten illegalen Kriegswaffenfunde, mit denen zwei Remscheider Handel betrieben haben. Davon ist das Wuppertaler Landgericht überzeugt. Die Männer müssen deswegen in Haft. Dann hat der Stolberger Stadtrat entschieden, dass der AfD-Politiker Andreas Klöcker sein Ratsmandat verliert. Die Stadt hält ihn rückblickend für nicht wählbar. Und in Bochum ist eine Fernwärmeleitung unterirdisch geplatzt. Jetzt wurde die Ursache gefunden. Der Verkehr bleibt deshalb bis morgen eingeschränkt. Wir liefern euch den klaren Überblick über die Ereignisse in Nordrhein-Westfalen. Alle Stories lest ihr jetzt auf antenne.nrw.
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1: Ich bin Stefan Schütz. Das Bundeskabinett hat einen Fahrplan zum Ausstieg aus Erdgas, Erdöl und Kohle auf den Weg gebracht. Der entsprechende Entwurf wurde den Vereinten Nationen präsentiert. Deutschland verpflichtet sich damit, seinen CO2-Ausstoß aus fossilen Energien bis 2045 auf Null zu senken. Nach Frankreich und den Niederlanden ist Deutschland das dritte Land mit einer solchen Roadmap. Die Bundesregierung will den Missbrauch von Sozialleistungen wirkungsvoller bekämpfen. Dazu gibt es einen 10-Punkte-Plan, über den Claudia Wächter berichtet.
2: Ganz konkret sind zum Beispiel strengere Regeln für EU-Ausländer geplant, die hier Sozialleistungen bekommen. Man will Schwarzarbeit stärker bekämpfen und vor allem Banden, die Menschen hier ins Land holen, sie ausbeuten und in Schrottimmobilien unterbringen. Bis Ende des Jahres soll der Aktionsplan umgesetzt werden.
1: Berlin ist raus aus Olympia. Nach einer Krisensitzung will sich die Hauptstadt nach Medieninformationen aus dem Kampf um das deutsche Bewerberticket für die Sommerspiele 2036, 40 und 44 zurückziehen. Bei der Abstimmung der Delegierten des Deutschen Olympischen Sportbundes am Samstag treten somit nur noch München und Köln-Rhein-Ruhr an. Die EU-Kommission verlost im Oktober rund 41.000 kostenlose Interrail-Tickets. Bewerben können sich 18-Jährige aus der EU und assoziierten Ländern, die 2008 geboren sind. Für Deutschland sind rund 7.000 der Discover-EU-Tickets reserviert. Ziel sei es, jungen Menschen ein Gefühl für die EU zu vermitteln. Kinder und Jugendliche können in NRW jetzt auch den günstigen Easy-Tarif nutzen, wenn sie allein mit Bus und Bahn fahren. Bislang mussten Minderjährige ohne Eltern teurere Einzeltickets kaufen. Allerdings bieten bisher nur wenige Apps, etwa die KVB-App, eigene Nutzerkonten für Jugendliche an. Andere Anbieter sollen in den nächsten Monaten folgen.
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1: In der Nacht gibt es vor allem in Westfalen Regenschauer, teils auch Gewitter. Richtung Rheinland und Eifel bleibt es trocken. Morgen ziehen letzte Schauer ab, dann wird es überall trocken und freundlich. Bei 16 bis 20 Grad ist es aber kühler als zuletzt.
3: Jetzt das Aktuellste aus der Antenne NRW Verkehrszentrale. Achtung auf der A4 Köln Richtung Herlen-Aachen. In Höhe Eschweiler Ost ist die Anschlussstelle gesperrt. Da gibt es eine noch nicht gesicherte Unfallstelle auf dem Beschleunigungsstreifen. Auf der A3 Frankfurt Richtung Oberhausen zwischen Kreuz Köln Ost und Kreuz Hilden stockt es auf 9 Kilometern. Ihr braucht mindestens 20 Minuten länger. Auch auf der A42 Kamp-Lintfort Richtung Dortmund zwischen Gelsenkirchen Zentrum und dem Kreuz Herne geht kaum was. Plant etwa 11 Minuten mehr ein. Und auf der A61 Koblenz Richtung Mönchengladbach zwischen Kreuz Meckenheim und Erftstadt kommen nochmal rund 10 Minuten dazu. Habt ihr mehr entdeckt, dann gebt gern Bescheid per WhatsApp an die 0160 339 7000.
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6: Wir legen los mit Maggie Reilly. Und obwohl sie in ihrem Leben schon über 20 Jahre erfolgreich Musik gemacht hat, hat sie erst Anfang der 90er ihr erstes Soloalbum veröffentlicht. Aber das hatte auch keine Eile, denn es lief ja echt super in den 80ern. Damals mit Mike Oldfield zusammen und Songs wie Moonlight Shadow oder To France. Deshalb hat es bis zu Maggie Reillys erstem Soloalbum eben einfach gedauert. Darin gab es dann dafür diese eine Mega-Pop-Ballade zu hören. Every Time We Touch. Und damit rückt euer Feierabend langsam näher. Bald kommt der Moment, in dem ihr euren Laden dann für heute zusperren könnt und in einen relaxten Mittwochabend starten könnt. Ich bin Marc Moosburger und freue mich, dass ihr mit dabei seid. Das sind die besten Hits aller Zeiten bei Antenne NRW.

Gleich 17:45. Schönen Abend euch am Mittwoch. Hier ist Antenne NRW. Den Sprung in den Herbst, den haben wir heute geschafft. Aber Sommer gibt's im nächsten Song. My Lucky Day von Milo. Da steckt ordentlich Wärme drin. Der Song ist nämlich vergangenes Jahr in Stockholm entstanden und während 4 brütend heißer Tage im Sommer bei einer Hitzewelle aufgenommen worden. Während die Temperaturen also steigen und die Welt sich zunehmend bedrückend anfühlt, erinnert Milo uns daran, dass Freude, Verbundenheit und ein bisschen Glück nie so fern sind, wie es scheint. Die Nummer klingt wie ein Sonnenstrahl auf der Haut, leichtfüßig, groovig, optimistisch und performt von ihm klingt Hoffnung in Musikform absolut nicht cheesy, sondern einfach ehrlich. Typisch Milo eben. Manchmal reichen schon sommerliche Vibes, um zu fühlen, dass es irgendwie weitergeht. Besonders in einer Zeit, in der gefühlt alles immer so ein bisschen zu viel ist, tut so ein Song verdammt gut. Zu My Lucky Day ist es voll okay, sich einfach mal rauszutanzen aus dem ganzen Alltagslärm. Also einer der besten Hits aller Zeiten, wie ein frischer Sommerdrink. Tut gut, macht gute Laune, bleibt hängen, hier bei Antenne NRW von Milo. Und vielleicht habt ihr passend dazu noch irgendwas Fruchtiges im Kühlschrank stehen. So ein Ananas oder ein Orangensaft wäre doch jetzt genau das Richtige.

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1: In der Nacht gibt es vor allem in Westfalen Regenschauer, teils auch Gewitter. Richtung Rheinland und Eifel bleibt es trocken. Morgen ziehen letzte Schauer ab, dann wird es überall trocken und freundlich. Bei 16 bis 20 Grad ist es aber kühler als zuletzt.
2: Jetzt das Aktuellste aus der Antenne NRW Verkehrszentrale. Achtung auf der A4 Köln Richtung Herlen-Aachen. In Höhe Eschweiler Ost ist die Anschlussstelle gesperrt. Da gibt es eine noch nicht gesicherte Unfallstelle auf dem Beschleunigungsstreifen. Auf der A3 Frankfurt Richtung Oberhausen zwischen Kreuz Köln Ost und Kreuz Hilden stockt es auf 9 Kilometern. Ihr braucht mindestens 20 Minuten länger. Auch auf der A42 Kamp-Lindfort Richtung Dortmund zwischen Gelsenkirchen Zentrum und dem Kreuz Herne geht kaum was. Plant etwa 11 Minuten mehr ein. Und auf der A61 Koblenz Richtung Mönchengladbach zwischen Kreuz Meckenheim und Erftstadt kommen noch mal rund 10 Minuten dazu. Habt ihr mehr entdeckt, dann gebt gern Bescheid per WhatsApp an die 0160 339 7000.
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klingt euer Mittwochabend. Hier ist Antenne NRW. Was für eine spannende Geschichte im wahrsten Sinne des Wortes aus Aachen. Die Stadtarchäologen haben dort nämlich wochenlang am Münsterplatz in der Nähe des Doms gegraben. Jetzt sind sie fertig und haben eine Bilanz gezogen. Besonders bewegt hat sie die Skelette zweier Säuglinge, die seit dem 18. Jahrhundert unter dem Platz in der Altstadt gelegen haben. Insgesamt wurden in der Zeit 60 Gräber gefunden. Überreste aus der Römerzeit und dem Mittelalter. Und was die kleinen Skelette betrifft, so werden die noch mit einer DNA-Technik untersucht. Man vermutet nämlich, dass es sich um zwei kleine Zwillingsmädchen handelt, die in einem alten Sterberegister der Stadt dokumentiert sind. Und wenn ihr in Zukunft über den Münsterplatz geht, dann wisst ihr, ein großes Stück Aachener Geschichte liegt direkt unter euren eigenen Füßen. Und hier gibt's weitere aktuelle Nachrichten aus Nordrhein-Westfalen, Deutschland und der Welt gleich um Punkt 19 Uhr wieder.

0: Die Backstreet Boys bei Antenne NRW. Ab übermorgen spielen sie 10 Konzerte in Düsseldorf. Über 400.000 Tickets wurden für die Backstreet Boys verkauft. Viele Fans nehmen weite Wege und hohe Kosten von mehreren hundert Euro in Kauf. Und auch das ist bei uns im Westen wichtig. Im Landgericht Duisburg ist der Prozess gegen einen 59-jährigen Mann aus Oberhausen gestartet. Der Angeklagte soll seine langjährige Lebensgefährtin im Februar dieses Jahres mit mehreren Messerstichen getötet haben. Die Anklage geht dabei von Heimtücke und niedrigen Beweggründen aus. Dann gab es wieder Stress auf den Schienen. In einer Regionalbahn nach Münster hat ein Mann einen Zugbegleiter zunächst bespuckt und dann geschlagen. Die Bundespolizei konnte ihn stellen. Und im oberbergischen Morsbach sollen 2 Grundschulen schließen. Bewohner fürchten das Aussterben ihrer Dörfer. Die Politik sagt, es gibt zu wenig Kinder. 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
2: Ich bin Moritz Einzel. Erkrankt das eigene Kind, können Eltern bisher bis zu 15 Kinderkrankentage pro Jahr bei ihrem Arbeitgeber beantragen. Doch das gilt offenbar nur noch bis Jahresende. Ab dem kommenden Jahr werden es weniger. Das hat Gesundheitsminister Linnemann bei einer Regierungsbefragung im Bundestag gesagt.
3: Das ist eine Regel, die wir eingeführt haben während Corona, die es vorher auch nicht gab. Und wir insgesamt, glaube ich, als Politik gut daran tun, dass Sonderregeln, die es zu Corona gab, wieder zurückgenommen werden.
2: Die Zahl der maximal möglichen Kinderkrankentage soll um 5 auf dann wieder nur noch 10 sinken. Bei Alleinerziehenden sind es dann wieder 20 statt 30 Tage. Ein Gericht in New York hat den früheren Hollywood-Filmmogul Harvey Weinstein zu 15 Jahren Haft verurteilt. Es handelt sich um ein neu aufgerolltes Verfahren wegen eines Sexualverbrechens. Wegen zahlreicher Fälle sitzt der 74-jährige Weinstein bereits seit Jahren im Gefängnis. Vor knapp 10 Jahren hatten die Vorwürfe dutzender Frauen gegen Weinstein die MeToo-Bewegung ausgelöst. Wer hierzulande K.O.-Tropfen einsetzt, soll härter bestraft werden. Der Bundestag befasst sich heute erstmals mit den entsprechenden Regierungsplänen. Täter benutzen K.O.-Tropfen beispielsweise in Nachtclubs, um ihre Opfer wehrlos zu machen und sie zu vergewaltigen. Justizministerin Hubig will, dass in solchen Fällen die Mindeststrafe auf 5 Jahre Haft steigt. Fußballprofi Christian Eriksen wird nicht mehr zum VfL Wolfsburg zurückkehren. Der bis Sommer 2027 gültige Vertrag des 34-jährigen Dänen beim Zweitligisten wurde einvernehmlich aufgelöst. Eriksen war Anfang Juni während eines Länderspiels zusammengebrochen. Da kamen schlimme Erinnerungen hoch an die Europameisterschaft 2021, als Eriksen einen Herzstillstand erlitten hatte. Er spielte seither mit einem Herzschrittmacher. Wie es nun mit seiner Karriere weitergeht, ist offen.
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2: In der Nacht, da gibt's vor allem in Westfalen Regenschauer, teils auch Gewitter. Richtung Rheinland und Eifel bleibt es trocken. Morgen ziehen letzte Schauer ab, dann wird es überall trocken und freundlich. Bei 16 bis 20 Grad aber kühler als zuletzt.
4: Jetzt das Aktuellste aus der Antenne NRW Verkehrszentrale. A4, Köln Richtung Herlen-Aachen. In Höhe Eschweiler Ost ist die Anschlussstelle gesperrt. Auf dem Beschleunigungsstreifen gibt es eine noch nicht gesicherte Unfallstelle. Auch auf der A1, Köln Richtung Dortmund, zwischen Wuppertal-Ronsdorf und Wuppertal-Langerfeld hat es gekracht. Dort ist noch nichts abgesichert. Auf der A2, Dortmund Richtung Hannover, zwischen Bielefeld-Ost und Herford-Ost steht ihr im Stau. Ihr braucht mindestens 54 Minuten länger. Auf der A57 Nimwegen Richtung Köln zwischen Krefeld-Gartenstadt und dem Kreuz Meerbusch kommen 20 Minuten plus dazu. Habt ihr mehr entdeckt? Dann gebt gern Bescheid per WhatsApp an die 0160 339 7000.
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7: Die 80er Jahre war die Zeit der berühmten Tanzfilme. Dirty Dancing, Footloose oder natürlich Flashdance mit der großartigen Jennifer Beals in der Hauptrolle. Den Titelsong hat Irene Cara performt, die vorher ja schon mit ihrem Song Fame punkten konnte. Und das war auch kein Wunder. Sie hatte sich ja den heißesten Produzenten der damaligen Tage an ihre Seite geholt, nämlich Mr. Disco Giorgio Moroder. Die Single Flashdance What a Feeling ist Mitte April 83 rausgekommen und hat 2 Wochen später den Song des Jahrzehnts vom Thron der US-Charts gestoßen. Thriller von Michael Jackson. Das muss man erstmal hinkriegen. Und bevor wir Flashdance feiern, noch das bestgehütete Geheimnis des Streifens. Jennifer Beals, die hat gar nicht selbst getanzt. Weder im Video des Songs noch im Film. Das hat für sie ein Bodydouble namens Mary Jane übernommen. Krass, oder? Aber zumindest hat Irene Cara selbst gesungen. Hier ist Flashdance, What a Feeling, einer der besten Hits aller Zeiten bei Antenne NRW. Ich bin Marc Moosbrugger und wenn ihr gleich noch zu eurem Vereinstreffen loszieht, dann begleiten wir euch da natürlich hin und hoffen, ihr habt einen schönen Abend.

Der Mittwochabend hier bei Antenne NRW. Schön, dass ihr mit dabei seid um gleich 7:15. OMD oder Orchestral Maneuvers in the Dark, beziehungsweise Andy McCluskey, Paul Humphries, Martin Cooper und Stuart Kershaw. Die waren ja die Pioniere, wenn es um elektronische Musik gegangen ist. Für jedes Album, na eigentlich fast für jeden Song, haben sie sich komplett neu erfunden. Sie haben alles permanent in Frage gestellt. Wieso sollten die Gitarreneffekte eigentlich nur für die Gitarre benutzt werden? Oder wer sagt, dass man wirklich einen Refrain braucht? Mit ihrer Musik haben sie Grenzen gesprengt und waren damit sehr erfolgreich. Aber der ganz, ganz große Erfolg, der ist ausgeblieben. Die Anerkennung, die sich vor allem Songschreiber Andy McCluskey erhofft hat, ist nicht gekommen. Gerade für Walking on the Milky Way hat er sich die gewünscht. Die Radiosender haben die Nummer aber damals nicht gespielt und die Plattenläden die neue OMD-Platte nicht ins Schaufenster gestellt. Andy McCluskey, der hat sich ungerecht behandelt gefühlt, weil er sich sicher war, dieser Song war das Beste, was er je geschrieben hatte. Dieser Groll, der hat dann dafür gesorgt, dass er die Band verlassen hat und stattdessen die Girlgroup Atomic Kitten gegründet hat und für die Mädels halt Songs geschrieben hat. Trotzdem ist die letzte Single von OMD der 90er geblieben. Walking on a Milky Way, einer der besten Hits aller Zeiten bei Antenne NRW. Verbunden mit den schönen Erinnerungen, in denen ihr jetzt schwelgen dürft, auf der Fahrt in euren Feierabend.

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1: In der Nacht, da gibt es vor allem in Westfalen Regenschauer, teils auch Gewitter. Richtung Rheinland und Eifel bleibt es trocken. Morgen ziehen letzte Schauer ab, dann wird es überall trocken und freundlich. Bei 16 bis 20 Grad aber kühler als zuletzt.
2: Jetzt das Aktuellste aus der Antenne NRW Verkehrszentrale. A4, Köln Richtung Herlen-Aachen. In Höhe Eschweiler-Ost ist die Anschlussstelle gesperrt. Auf dem Beschleunigungsstreifen gibt es eine noch nicht gesicherte Unfallstelle. Auch auf der A1, Köln Richtung Dortmund, zwischen Wuppertal-Ronsdorf und Wuppertal-Langerfeld hat es gekracht. Dort ist noch nichts abgesichert. Auf der A2, Dortmund Richtung Hannover, zwischen Bielefeld-Ost und Herford-Ost steht ihr im Stau. Ihr braucht mindestens 54 Minuten länger. Auf der A57 Nimwegen Richtung Köln zwischen Krefeld-Gartenstadt und dem Kreuz Meerbusch kommen 20 Minuten plus dazu. Habt ihr mehr entdeckt? Dann gebt gern Bescheid per WhatsApp an die 0160 339 7000.

0: Wunderschönen guten Abend euch zum Feierabend am 23. September 2026. Da feiern wir jetzt ein Geburtstagskind und reisen in die Vergangenheit um 38 Jahre zurück.
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2: 23. September 1988. Lukas Forchhammer wird geboren. Er wächst in Kopenhagen auf und schon als Kind ist er in dänischen Familienfilmen und als Synchronsprecher tätig. Später geht er auf eine Musikschule und entdeckt da sein Talent für Singen. Er wird später bekannt mit der Band Lucas Graham, die übrigens nach ihm benannt ist, denn sein voller Name ist Lucas Graham Forchhammer. Sie werden 2011 so richtig bekannt, als sie auf YouTube einige Songs veröffentlichen und einer ihrer größten Hits wird später dann dieser hier. Love Someone, eine wunderschöne Ballade, geschrieben von Forchhammer an seine Freundin Marie-Louise. Es geht um die Liebe für eine andere Person und dass man alles für den anderen tun würde, egal ob man gerade mal einen Streit gehabt hat oder gerade alles top ist. Und er sagt, wenn man keine Angst hat, jemanden zu verlieren, dann ist es wahrscheinlich auch keine Liebe.

0: Kommt gut durch euren Mittwochabend. Hier ist Antenne NRW. Nach dem Zugunglück in Geseke vor 3 Jahren, bei dem der Lokführer ums Leben gekommen war, sind die Ermittlungen jetzt eingestellt worden. Das hat die Staatsanwaltschaft Paderborn bestätigt. Sie nimmt an, dass das Fehlverhalten des Lokführers zu dem Unfall geführt hat. Dann wird ab heute in Lemgo untersucht, was menschenähnliche Roboter in Unternehmen leisten und in Zukunft übernehmen könnten. Und um sich an das extreme Klima anzupassen, hat der Bottroper Rat ein Schwammstadtkonzept beschlossen. Das heißt weniger Beton, mehr Grün und ein besseres Regenwassermanagement. 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
1: Ich bin Moritz Einzel. Sozialmissbrauch durch organisierte Kriminalität, Sozialleistungen an Menschen, die per Haftbefehl gesucht werden. Die Bundesregierung hat beschlossen, diese Missstände und Schlupflöcher besser zu bekämpfen. Innenminister Dobrindt.
2: Und deswegen ist es so wichtig, dass wir jetzt mit dem Aktionsplan deutlich machen, dass wir dieses massive Ausnutzen, dieses massiven Betrug und dieses zur Beute machen des Sozialstaats nicht weiter akzeptieren.
1: Unter anderem sollen die Behörden mehr Daten abgleichen können, damit sie schneller erkennen können, wer unberechtigt Leistungen bezieht. In der Debatte um hohe Spritpreise bekommt die umstrittene 12-Uhr-Regel an den Tankstellen immer mehr Gegenwind. Auf Vorstoß Schleswig-Holsteins befasst sich der Bundesrat am Freitag mit einer Abschaffung der Tankregel. Seit April dürfen die Preise an den Tankstellen nur noch einmal täglich zur Mittagszeit erhöht werden. Diese Regel habe bislang einfach keinen erkennbaren Entlastungseffekt gezeigt, hieß es. Auch der ADAC sprach sich für eine komplette Abschaffung der Regel aus. Angesichts des Klimawandels haben Experten auf dem Extremwetterkongress in Hamburg zum Handeln aufgerufen. Es zeige sich eine Zunahme von Hitzewellen und Trockenheitsperioden in Deutschland, hieß es vom Deutschen Wetterdienst. Die Hitzewelle ab Mitte Juni sei besonders intensiv gewesen. Das Robert-Koch-Institut schätzt, dass in diesem Sommer rund 16.000 Menschen in Deutschland infolge von Hitze gestorben sind. Berlin zieht offenbar seine Pläne für eine Olympia-Bewerbung zurück. Medienberichten zufolge ist das eine Reaktion auf die vergleichsweise schlechte Bewertung des Konzepts durch den Deutschen Olympischen Sportbund. Damit entscheidet sich die Frage, wer deutscher Olympia-Bewerber wird, am Samstag zwischen München und der Region Köln-Rhein-Ruhr.
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1: In der Nacht, da gibt's vor allem in Westfalen Regenschauer, teils auch Gewitter. Richtung Rheinland und Eifel bleibt es trocken. Morgen ziehen letzte Schauer ab, dann wird es überall trocken und freundlich. Bei 16 bis 20 Grad aber kühler als zuletzt.
3: Jetzt das Aktuellste aus der Antenne NRW Verkehrszentrale. Vorsicht auf der A3 Oberhausen Richtung Köln zwischen dem Dreieck Langenfeld und Leverkusen-Opladen. Da gibt es eine ungesicherte Unfallstelle. Auf der A4 Köln Richtung Herlen-Aachen zwischen Merzenich und Langerwehe ist die Richtungsfahrbahn gesperrt wegen einer Unfallaufnahme. Da braucht ihr im Stau mindestens eine Stunde länger. Auf der A2 Dortmund Richtung Hannover zwischen Bielefeld-Ost und Herford-Ost steht ihr rund 46 Minuten länger. Auf der A3 Oberhausen Richtung Köln zwischen dem Dreieck Langenfeld und Leverkusen-Opladen kommen nochmal etwa 30 Minuten plus dazu. Auf der A1 Köln Richtung Münster zwischen dem Westhofener Kreuz und Carmen Zentrum braucht ihr rund 23 Minuten länger. Habt ihr mehr entdeckt, dann gebt gern Bescheid per WhatsApp an die 0160 339 7000.
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1: In der Nacht, da gibt es vor allem in Westfalen Regenschauer, teils

0: A2 Dortmund Richtung Hannover zwischen Bielefeld Ost und Herford Ost steht ihr rund 46 Minuten länger. Auf der A3 Oberhausen Richtung Köln zwischen dem Dreieck Langenfeld und Leverkusen-Opladen kommen nochmal etwa 30 Minuten plus dazu. Auf der A1 Köln Richtung Münster zwischen dem Westhofener Kreuz und Kamen Zentrum braucht ihr rund 23 Minuten länger. Habt ihr mehr entdeckt, dann gebt gern Bescheid per WhatsApp an die 0160 339 7000.
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1: Ich bin Moritz Einzel. Eltern müssen ab dem kommenden Jahr wohl wieder mit weniger Kinderkrankentagen auskommen. Gesundheitsminister Linnemann hat im Bundestag angekündigt, die Zahl wieder auf das Vor-Corona-Niveau zu reduzieren. Heißt, Eltern würden dann nur noch 10 statt der derzeit geltenden 15 Arbeitstage Geld bekommen, wenn sie ihr krankes Kind betreuen müssen. Die Bundesregierung will den Missbrauch von Sozialleistungen unterbinden. Das sieht ein Aktionsplan vor. Wer etwa per Haftbefehl gesucht wird, soll keine Grundsicherung mehr bekommen, sagte Innenminister Dobrindt.
2: Wir stellen dies ab und schließen zukünftig aus, dass Menschen, die sich dem Haftantritt entziehen, per Haftbefehl gesucht werden, weiterhin Leistungen des deutschen Steuerzahlers bekommen.
1: Der Datenaustausch zwischen den Behörden soll besser werden. Die Blockade der Straße von Hormuz treibt auch bei uns die Energiepreise nach oben. Am Rande der UN-Vollversammlung hat jetzt Bundesaußenminister Wadefuhl seinen iranischen Amtskollegen Araghchi getroffen. Dabei rief Wadefuhl den Iraner auf, sich ernsthaft und glaubhaft an Verhandlungen mit den USA und den Nachbarstaaten in der Region zu beteiligen, hieß es von der deutschen Delegation. Morgen Abend wird's ernst für Jürgen Klopp, dann feiert er sein Debüt als Bundestrainer und die deutsche Fußballnationalmannschaft wird den Nations League-Auftakt in Amsterdam gegen die Niederlande in einem besonderen Trikot bestreiten, im Abschiedstrikot des Ausrüsters Adidas, in schwarz mit goldenen Längsstreifen. Klopp gefällt's.
3: Sehr, sehr gut. Ich denke, also das wird wahrscheinlich jedem sehr gut gefallen. Es ist absolut klassisch. Ist wunderschön geworden. Ich freue mich für die Jungs, dass sie das nochmal anziehen dürfen. Werde mir wahrscheinlich auch eins mitnehmen, wenn das geht.
1: Die Partnerschaft zwischen Adidas und dem DFB läuft zum Jahresende nach mehr als 70 Jahren aus. Ab dem neuen Jahr ist Nike der Ausrüster.
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1: Vor allem in Westfalen gibt's Regenschauer, teils auch Gewitter. Richtung Rheinland und Eifel bleibt's trocken. Morgen ziehen letzte Schauer ab, dann wird es überall trocken und freundlich. Bei 16 bis 20 Grad aber kühler als zuletzt.
4: Jetzt das Aktuellste aus der Antenne NRW Verkehrszentrale. Achtung, auf der A40 Venlo-Duisburg zwischen Wachtendonk und Kerken. Beide Richtungen sind gesperrt, dort ist ein Rettungshubschrauber im Einsatz. Fahrt am besten weiträumig über die A61 aus. Auf der A2 Dortmund Richtung Hannover zwischen Bielefeld-Ost und Herford-Ost braucht ihr gut 31 Minuten länger. Auf der A4 Köln Richtung Herlen-Aachen zwischen Merzenich und Langerwehe plant etwa 25 Minuten mehr ein. Wegen der Unfallaufnahme wird der Verkehr an der Stelle vorbeigeführt. Und auf der A1 Köln Richtung Münster zwischen Schwerte und Kamenzentrum dauert es ungefähr 18 Minuten länger. Habt ihr mehr entdeckt? Dann gebt gern Bescheid per WhatsApp an die 0160 339 7000.
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1: Vor allem in Westfalen gibt's Regenschauer, teils auch Gewitter. Richtung Rheinland und Eifel bleibt's trocken. Morgen ziehen letzte Schauer ab, dann wird es überall trocken und freundlich. Bei 16 bis 20 Grad aber kühler als zuletzt.
2: Jetzt das Aktuellste aus der Antenne NRW Verkehrszentrale. Achtung, auf der A40 Venlo-Duisburg zwischen Wachtendonk und Kerken. Beide Richtungen sind gesperrt, dort ist ein Rettungshubschrauber im Einsatz. Fahrt am besten weiträumig über die A61 aus. Auf der A2 Dortmund Richtung Hannover zwischen Bielefeld-Ost und Herford-Ost braucht ihr gut 31 Minuten länger. Auf der A4 Köln Richtung Herlen-Aachen zwischen Merzenich und Langerwehe plant etwa 25 Minuten mehr ein. Wegen der Unfallaufnahme wird der Verkehr an der Stelle vorbeigeführt. Und auf der A1 Köln Richtung Münster zwischen Schwerte und Kamenzentrum dauert es ungefähr 18 Minuten länger. Habt ihr mehr entdeckt, dann gebt gern Bescheid per WhatsApp an die 0160 339 7000.
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1: Ich bin Joshua Heise. Berlin zieht offenbar seine Pläne für eine Olympia-Bewerbung zurück. Medienberichten zufolge ist das eine Reaktion auf die vergleichsweise schlechte Bewertung des Konzepts durch den Deutschen Olympischen Sportbund. Damit entscheidet sich die Frage, wer deutscher Olympia-Bewerber wird, am Samstag zwischen München und der Region Köln-Rhein-Ruhr. Wir bleiben in Berlin. Am Hauptstadtflughafen BER hat es am Abend erneut Drohnenalarm gegeben. Wie die Bild zuerst berichtet hat, musste der Flugbetrieb mindestens 45 Minuten unterbrochen werden. Mehrere Maschinen wurden umgeleitet. Zu den genauen Umständen des Vorfalls sowie zur Zahl der betroffenen Flüge gab es zunächst keine detaillierten Angaben. Für Eltern gibt es ab dem kommenden Jahr wohl wieder weniger Kinderkrankentage. Gesundheitsminister Linnemann hat im Bundestag angekündigt, die Anzahl wieder auf das Vor-Corona-Niveau zu reduzieren. Heißt, Eltern würden dann nur noch 10 statt der derzeit geltenden 15 Arbeitstage Geld bekommen, wenn sie ihr krankes Kind betreuen müssen. Bei Alleinerziehenden sinkt die Zahl von 30 auf 20 Tage. Jürgen Klopp hat mächtig Lust auf seine Premiere als Bundestrainer. Einen Tag vor dem Nations League-Auftakt der deutschen Fußballnationalmannschaft in Amsterdam sagte er:
2: Das mögen die Holländer gerade nicht so sehen, aber es ist trotzdem Wahnsinn, wie viele Topspieler die holländische Nationalmannschaft hat. Und dementsprechend wissen wir, dass wir, wenn wir überhaupt eine Chance haben wollen, dann müssen wir es wirklich als richtiges, also wenn man so will, auch, wir sind ja nun mal Nachbarländer, kann man sie auch als Derby sehen, als Derby annehmen.
1: Aufgeregt sei er noch nicht, so Klopp. Er gehe aber davon aus, dass das noch kommt.
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1: Vor allem in Westfalen gibt's Regenschauer, teils auch Gewitter. Richtung Rheinland und Eifel bleibt es aber trocken. Morgen ziehen letzte Schauer ab, dann wird es überall trocken und freundlich. Bei 16 bis 20 Grad aber etwas kühler als zuletzt.
3: Jetzt das Aktuellste aus der Antenne NRW Verkehrszentrale. Vorsicht auf der A40 Duisburg Richtung Venlo. An der Ausfahrt Kempen läuft eine Unfallaufnahme, die Ausfahrt ist gesperrt. Auf der A4 Köln Richtung Herlen-Aachen zwischen Düren und dem Rastplatz Ruhrscholle Nord auch ein Unfall, die Aufnahme läuft auf dem Standstreifen. Auf der A1 Köln Richtung Münster zwischen Schwerte und Kamen Zentrum steht ihr im Stau, ihr braucht mindestens 15 Minuten länger. Auch auf der A2 Dortmund Richtung Hannover zwischen Ostwestfalen-Lippe und Herford-Bad Salzuflen zieht es sich, plant etwa 12 Minuten mehr ein. Habt ihr mehr entdeckt, dann gebt gern Bescheid per WhatsApp an die 0160 339 7000.
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1: Vor allem in Westfalen gibt's Regenschauer, teils auch Gewitter. Richtung Rheinland und Eifel bleibt es aber trocken. Morgen ziehen letzte Schauer ab, dann wird es überall trocken und freundlich. Bei 16 bis 20 Grad.

Werte und Carmen Zentrum steht ihr im Stau. Ihr braucht mindestens 15 Minuten länger. Auch auf der A2 Dortmund Richtung Hannover zwischen Ostwestfalen-Lippe und Herford-Bad Salzuflen zieht es sich, plant etwa 12 Minuten mehr ein. Habt ihr mehr entdeckt, dann gebt gern Bescheid per WhatsApp an die 0160 339 7000.

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1: Ich bin Joshua Heise. Wer einkaufen geht, soll künftig häufiger einen digitalen statt einen gedruckten Kassenbon bekommen. Dazu hat das Bundeskabinett einen Gesetzentwurf des Finanzministeriums beschlossen. Demnach sollen Papierbelege ab 2028 grundsätzlich durch digitale Belege ersetzt werden. Claudia Wächter berichtet.
2: Oft landen sie auf dem Bürgersteig oder auf der Fußmatte im Auto. Die Kassenbons nerven einfach viele. Und auch Bundesfinanzminister Klingbeil findet, die Dinger sorgen für einen unnötigen Bürokratiewust und begünstigen Steuerhinterziehung. Deshalb also digital. Allerdings nicht alle müssen umstellen. Unternehmer zum Beispiel, die wenig Umsatz machen, die dürfen auch weiterhin Kassenbelege ausgeben.
1: Die USA haben Russlands Präsident Putin zum G20-Gipfel in Miami im Dezember eingeladen. Das hat US-Außenminister Rubio mitgeteilt. Ob der Kreml die Einladung annimmt, ist noch offen. Russland hat seit 2019 nicht mehr an einem G20-Gipfel teilgenommen. Schon heute hatten sich Rubio und sein russischer Amtskollege Lavrov am Rande der UN-Vollversammlung getroffen. Ein Gericht in New York hat den früheren Hollywood-Film-Mogul Harvey Weinstein zu 15 Jahren Haft verurteilt. Es handelt sich um ein neu aufgerolltes Verfahren wegen eines Sexualverbrechens. Wegen zahlreicher Fälle sitzt der 74-jährige Weinstein bereits seit Jahren im Gefängnis. Vor knapp 10 Jahren hatten die Vorwürfe dutzender Frauen gegen Weinstein die MeToo-Bewegung ausgelöst. Es wird nicht einfacher, ins Berufsleben einzusteigen. Das zeigt eine Analyse der Jobbörse Indeed. Seit 2022 gibt es rund 2/3 weniger Stellenangebote für Einstiegsjobs. Besonders stark sank das Angebot im Marketing um 75% und in der IT um 77%. Aber in der Pflege sowie bei Lebensmitteln, Gastro und Hotellerie werden weiterhin verstärkt Berufseinsteiger gesucht.
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1: Ich bin Joshua Heise. Am Hauptstadtflughafen BER hat es am Abend erneut Drohnenalarm gegeben. Für eine Dreiviertelstunde ging deshalb gar nichts. Flüge mussten umgeleitet, Starts und Landungen verschoben werden. Laut einer Sprecherin der Bundespolizei hatten Flughafenmitarbeiter eine Drohne gesichtet. Die Beamten konnten aber nichts finden. Daraufhin wurde der Flugbetrieb wieder aufgenommen. Der Bundestag hat erstmals über härtere Strafen für K.O.-Tropfen beraten. Nach Plänen von Justizministerin Hubig sollen die Betäubungsmittel künftig als Waffe eingestuft werden. Claudia Wächter berichtet.
2: Das würde dann bedeuten 5 Jahre Knast, mindestens. Für jeden, der solche Mittel einsetzt, um zu vergewaltigen oder andere auszurauben. Außerdem soll auch was im Vorfeld passieren, zum Beispiel in Clubs, Stichwort bessere Prävention. Das Ziel ist, Frauen besser zu schützen, nach dem Motto, nicht Betroffene müssen sich schämen, sondern die Täter.
1: Die Bundesregierung will stärker gegen Missbrauch von Sozialleistungen vorgehen. Mit einem neuen Aktionsplan soll vor allem der organisierte Betrug im Zusammenhang mit der EU-Zuwanderung handelbar werden. Ein wichtiger Schritt dabei ist ein besserer Datenabgleich zwischen den Behörden. Außerdem hat das Kabinett das Aus von gedruckten Kassenbons ab 2028 beschlossen. Damit soll Steuerhinterziehung im Handel bekämpft werden. In etwas mehr als einem Monat stehen in den USA die wichtigen Zwischenwahlen an. Doch anders als sonst haben Wahlbeobachter der OSZE keine Einladung erhalten. Das stelle eine bedeutende Abkehr von einer etablierten demokratischen Praxis an, beklagte OSZE-Präsident Pons. Das Weiße Haus hat sich noch nicht geäußert. Die Organisation beobachtet die US-Wahlen seit 2002.
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1: Vor allem in Westfalen gibt's Regenschauer, teils auch Gewitter. Richtung Rheinland und Eifel bleibt es trocken. Tagsüber ziehen die letzten Schauer ab, dann wird es überall trocken und freundlich. Bei 16 bis 20 Grad aber etwas kühler als zuletzt.
3: Jetzt das Aktuellste aus der Antenne NRW Verkehrszentrale. Vorsicht auf der A43 Recklinghausen Richtung Wuppertal. In Höhe Kreuz Recklinghausen blockiert ein Schwertransport den rechten und den mittleren Fahrstreifen. Da kommt ihr vor der Schrankenanlage nur schwer durch. Auf der A44 Kassel Richtung Dortmund zwischen Kreuzwerl und Unna Ost steht ein defektes Fahrzeug. Auch auf der A2 Dortmund Richtung Hannover zwischen Bielefeld Ost und Ostwestfalen-Lippe und auf der A31 Oberhausen Richtung Gronau an der Anschlussstelle Borken müsst ihr wegen Pannenwagen aufpassen. Habt ihr mehr entdeckt, dann gebt gern Bescheid per WhatsApp an die 0100 60 339 7000.
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1: Vor allem in Westfalen gibt's Regen, Schauer, teils auch Gewitter. Richtung Rheinland und Eifel bleibt es trocken. Tagsüber ziehen die letzten Schauer ab, dann wird es überall trocken und freundlich. Bei 16 bis 20 Grad aber etwas kühler als zuletzt.
2: Jetzt das Aktuellste aus der Antenne NRW Verkehrszentrale. Vorsicht auf der A43 Recklinghausen Richtung Wuppertal. In Höhe Kreuz Recklinghausen blockiert ein Schwertransport den rechten und den mittleren Fahrstreifen. Da kommt ihr vor der Schrankenanlage nur schwer durch. Auf der A44 Kassel Richtung Dortmund zwischen Kreuzwerl und Unna Ost steht ein defektes Fahrzeug. Auch auf der A2 Dortmund Richtung Hannover zwischen Bielefeld Ost und Ostwestfalen-Lippe und auf der A31 Oberhausen Richtung Gronau an der Anschlussstelle Borken müsst ihr wegen Pannenwagen aufpassen. Habt ihr mehr entdeckt, dann gebt gern Bescheid per WhatsApp an die 0100 60 339 7000.
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